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Durch die Straßen. Das ist fein.

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1: Ich bin Tina Golatrella. Guten Morgen. Die Ermittlungen zur Brandkatastrophe in der Silvesternacht in Caux-Montana in der Bar Le Constellation des Ehepaars Moretti gehen weiter. Nun untersucht die Walliser Staatsanwaltschaft laut RTS auch einen weiteren Brand in einem Restaurant der Familie. Betroffen ist das Vieux Chalet, das vor 2 Jahren brannte. Damals war von einer technischen Störung ausgegangen worden. Nun wird der Fall neu aufgerollt. Auslöser sei ein Bericht der Meldestelle für Geldwäscherei beim Bundesamt für Polizei mit Verdacht auf möglichen Versicherungsbetrug. Ein Liebhaber der Swatch-Uhr Royal Pop ist in Colmar zu 2 Jahren Freiheitsstrafe ohne Bewährung verurteilt worden. Er hielt laut der Staatsanwaltschaft einen jungen Mann in einem Keller fest. Dieser hätte ihm eine Uhr kaufen sollen, kehrte aber aufgrund der langen Warteschlange mit den anvertrauten 400 Euro zurück. Daraufhin wurde er im Keller des Dönerrestaurants des Vermittlers eingesperrt, weil dieser mehr Geld wollte. Das US-Raumfahrtunternehmen SpaceX hat den geplanten Start einer Starship-Rakete im US-Bundesstaat Texas abgebrochen. Es wäre der 12. Test der bisher größten je gebauten Rakete gewesen. Elon Musk teilte mit, es habe Probleme an der Startrampe gegeben. Nun werde geprüft, ob diese rasch behoben werden könne. Wenn ja, sei ein neuer Startversuch bereits morgen möglich. Mehrere frühere Versuche endeten mit Explosionen in der Luft. Die Starship-Rakete soll dereinst auch zum Mars fliegen als langfristiges Ziel. Die Ebola-Infektionszahlen im Osten der Demokratischen Republik Kongo steigen weiter rasch an. Mittlerweile gibt es 671 Verdachtsfälle und 160 vermutete Todesfälle. Das teilt das kongolesische Gesundheitsministerium mit. Das sind 70 Verdachtsfälle und 30 Todesfälle mehr, als die WHO zuletzt bekannt gab. Die Schweizer Eishockey-Nazi hat an der Heim-WM in Zürich den 5. Sieg im 5. Spiel gefeiert und damit vorzeitig das Viertelfinalticket gelöst. Gegen Großbritannien gewann die Schweiz 4:1.
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1: Es gibt heute einen Sommertag mit viel Sonne und Temperaturen am Morgen um die 10 und am Nachmittag um die 26 Grad.
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1: Es gibt keine Meldungen im Sendegebiet, kommt gut und sicher ans Ziel.

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2: 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Mai. Willkommen bei Radio 1.

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1: Ich glaube nicht, dass wenn man Gutes tut, auch Gutes geschieht. Aber wenn man wenigstens versucht, Gutes zu tun, dann verbringt man seine Zeit mit etwas Sinnvollem. Helen Mirren hat das gesagt.
2: Schauspielerin. Ja. Gut, gut.
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1: Ja, wird noch sportlicher. 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
1: 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Und dann kommt eben auch noch die Formel 1 dazu. Es geht weiter in Kanada, mit dem grossen Preis von Kanada. Und dann haben wir doch auch noch eine gewisse Ernsthaftigkeit in dieser Woche. Und zwar mit unserem Morgenmensch. Es ist Zagi Golipour. Sie ist von der Organisation, sie ist Politologin und von der Organisation Free Iran Switzerland. Und über die Hoffnungslosigkeit von der iranischen Bevölkerung haben wir darüber geredet. Und es ist auch schwierig, sie schlägt Brücke zu uns, bis der Bevölkerung geht, weil in Sachen Internet wird vieles blockiert.
2: Es ist unglaublich und ich glaube, so nahe sind wir noch nie am Iran gewesen, wie in dieser Woche jetzt und heute zum Abschluss. Wenn wir mal fragen, gibt es überhaupt Lösungen, sieht sie Lösungen, die eine bessere Situation würden hinterlassen?
1: Als Morgenmensch zu hören im Live-Gespräch ab 7:30 Uhr.

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2: Ich bin Birgit Orgler. Guten Morgen. Die Grasshoppers bleiben auf dramatische Art und Weise in der höchsten Schweizer Fußballliga der Super League. Die Zürcher gewinnen das Barasch-Rückspiel gegen den FC Aarau 2:1 nach Verlängerung. GC-Captain Amir Abrashi zeigte sich nach dem Klassenerhalt emotional.
3: Schwierig. Ich habe keine Worte im Moment. Ich weiß, was die Fans durchgemacht haben, die ganze Saison. Mit einmal weniger wieder, bestand 1:1. Stehst mit dem Rücken wie mehrmals in der Saison zur Wand. Aber irgendwie hat der liebe Gott noch gut gemeint mit uns.
2: Beide Teams kassierten während des Spiels eine rote Karte. Entschieden wurde die Partie GC Aarau durch einen Penalty in der Verlängerung. Die Schweizer Eishockey-Nazi hat an der Heim-WM in Zürich den 5. Sieg im 5. Spiel gefeiert und damit vorzeitig den Viertelfinal erreicht. Die Schweiz gewann gegen Großbritannien 4:1. Die Chefs der großen Schweizer Krankenkassen haben ihre Löhne im letzten Jahr deutlich gesteigert. Das schreibt Tamedia. An der Spitze steht die zurückgetretene CSS-Chefin Filomena Colatrella mit einem Jahressalär von fast 1 Million Franken. Ihr Salär sei um 17% im Vergleich zum Vorjahr gestiegen. Der Lohn von Helsana-Chef Roman Sonderegger legte um 25% zu und lag bei gut 996.000 Franken. Die Walliser Staatsanwaltschaft dehnt die Ermittlungen zur Brandkatastrophe von Gromontana auf ein weiteres Restaurant des Ehepaars Moretti aus. Wie das Westschweizer Fernsehen berichtet, untersucht die Staatsanwaltschaft einen Brand in einem Restaurant vor 2 Jahren. Damals ging man von einer technischen Störung aus. Nun steht der Verdacht von Geldwäscherei oder Versicherungsbetrug im Raum. Die Ebola-Infektionszahlen in der Demokratischen Republik Kongo steigen weiter. Mittlerweile gibt es über 670 Verdachtsfälle und 160 vermutete Todesfälle. Das teilt das Gesundheitsministerium mit. Auch die Weltgesundheitsorganisation geht von mehr als 130 Todesfällen aus. Im Nachbarland Uganda melden die Behörden keine neuen Infektionen. Das US-Raumfahrtunternehmen SpaceX hat den geplanten Test einer Starship-Rakete im US-Bundesstaat Texas abgebrochen. Es wäre der 12. Test der bisher größten je gebauten Rakete. Elon Musk teilte mit, es habe Probleme an der Startrampe gegeben. Ein neuer Startversuch sei bereits morgen möglich.
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4: An der Wall Street in New York hat der Dow Jones im Plus geschlossen bei 50.299 Punkten, 0,6%. In Tokio steht der Nikkei-Index ebenfalls im Plus, klar bei 63.197 Punkten, 2,45%. Zu den Devisen, 1 Euro gibt es für 91 Rappen 38 und 1 US-Dollar gibt es für 78 Rappen 69.
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6: Der Sommer startet pünktlich zu den Pfingsten durch. Einen guten Morgen miteinander. Heute noch nicht Pfingsten, aber schon mal Freitag. Und den feiern wir ab mit viel Sonnenstrahlen. Am Morgen ein paar Nebelbänke über den Gewässern, die sich rasch auflösen. Und ein paar verzierende Quellwölkchen über den Bergen. 8 bis 9 Grad aktuell zum Aufgehen. Am Nachmittag geht es darauf bis auf sommerliche 25 bis 26 Grad. Das mit einer schwachen bis mäßigen Brise. Und vom Samstag bis Mittag am Pfingstmäntag bleibt es sonnig mit wenigen Quellwolken über den Bergen. Die Temperaturen steigen da am Samstag bis auf 27 bis 28, am Pfingstsonntag auf 28 und am Pfingstmäntag bis auf 29 Grad. Zeitweise bläst tagsüber eine leichte Brise.
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7: Schon
4: stockenden Morgenverkehr oder auch Stau. Und zwar, wie könnte es anders sein, vor dem Gubrist Richtung St. Gallen ab Dietikon bis zum Gubrist.

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1: 4 ab 6, guten Morgen.
2: Guten Morgen.
1: Alle die mit einem AG auf dem Nummernschild, die hier jetzt oben fahren, sorry. Aber Rekordmeister vor sympathischem FC.
2: Das Glück. Barrage-Hattrick, kann man sagen, für die Hoppers. Zum dritten Mal im Fall den Kopf aus der Schlinge gezogen. Ja, es würde einen soliden Aufbau jetzt gut tun. Aber wir reden dann ausführlich darüber, dass dann ungefähr in einer Stunde hier bei Radio 1. Zuerst zu einem anderen Duell: Song Battle.
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2: Sie lösen Begeisterungsstürme aus bei den Kindern der 80er Jahre, Depeche Mode. Ein Song, den man nicht so häufig hört, auch weil er vielleicht ein bisschen düster ist. Es geht um Sehnsucht, es geht um düstere Erotik, es geht um Schuldgefühl. Strange Love.

0: T-Mark, Depeche Mode.
1: Es wird nicht einfach, aber ich komme heute mit dem deutschen Rapper Curse. Der hat meiner Meinung nach 2003 eine Hymne veröffentlicht, die man einfach wie nicht kennt oder zu wenig kennt. Ein Lied über die Weltlage, das leider auch 23 Jahre später immer noch gleich ist. Darum funktioniert das Lied 2026 ja immer noch, wenn nicht sogar leider noch besser. Die Rede ist vom Lied «Hand hoch».

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0: Ziemlich klare Sache gewesen, trotzdem Hand hoch vom Curse. Danke vielmals der Laura, Nadine, Charlie, Markus, Tom und der Karin.
2: Thomas, Conny, Pascal, Monika, Sandra, Verena, Sindli, HP, Bernhard, Jacqueline, Glüsche, Michael, Silvi, Brigitte, Marc, Bernhard, Barbara, Peter, Barbara, Christoph, Elian, Roger, Didi, Steff, James, Silvi, Bruno, Georges, Patrick und Paolo. Da kommen Tippischmalz.

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9: Ich bin Piergi Dorgler. Guten Morgen. Die Grasshoppers bleiben auf dramatische Art und Weise in der höchsten Schweizer Fußballliga der Super League. Die Zürcher gewinnen das Barasch-Rückspiel gegen den FC Aarau 2:1 nach Verlängerung. GC-Captain Amir Abrashi zeigte sich nach dem Klassenerhalt emotional.
10: Schwierig. Ich habe keine Worte im Moment. Ich weiß, was die Fans durchgemacht die ganze Saison. Mit einmal weniger wieder, Bestand 1-1. Stehst mit dem Rücken wie mehrmals in der Saison zur Wand. Aber irgendwie hat der liebe Gott noch gut gemeint mit uns.
9: Beide Teams kassierten während des Spiels eine rote Karte. Entschieden wurde die Partie GC Aarau durch einen Penalty in der Verlängerung. Die Schweizer Eishockey-Nazi hat an der Heim-WM in Zürich den 5. Sieg im 5. Spiel gefeiert und damit vorzeitig den Viertelfinal erreicht. Die Schweiz gewann gegen Großbritannien 4:1. Die Walliser Staatsanwaltschaft dehnt die Ermittlungen zur Brandkatastrophe von Gromontana auf ein weiteres Restaurant des Ehepaars Moretti aus. Wie das Westschweizer Fernsehen berichtet, untersucht die Staatsanwaltschaft einen Brand in einem Restaurant vor 2 Jahren. Damals ging man von einer technischen Störung aus. Nun steht der Verdacht von Geldwäscherei oder Versicherungsbetrug im Raum. Das US-Raumfahrtunternehmen SpaceX hat den geplanten Test einer Starship-Rakete im US-Bundesstaat Texas abgebrochen. Es wäre der 12. Test der bisher größten je gebauten Rakete. Elon Musk teilte mit, es habe Probleme an der Startrampe gegeben. Ein neuer Startversuch sei bereits morgen möglich.
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11: Es gibt wirklich nicht viel auszusetzen am heutigen Wetter, also wirklich nicht. Es gibt einen sehr sonnigen Tag heute, jetzt haben wir noch ein bisschen Nebelbänke, vielleicht im Unterland, in Gewässernähe. Sonst sonnig über den Bergen gibt es am Nachmittag ein paar harmlose Quellwolken. Jetzt 7 bis 9 Grad, heute am Nachmittag angenehm 26 Grad bei einer leichten Brise.
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12: Stockender Morgenverkehr auf der A1 Bern Richtung Zürich zwischen Magenwil und der Verzweigung Bierfeld. Weiter dann ab Spreitenbach bis zum Gobrist, dementsprechend auch auf dem Westring ab Burdorf Nord. Dann von St. Gallen her Richtung Zürich ab Rastplatz Balterswil bis Zürich Ost. Dann auch Seilhochstrasse statt einwärts und Oberland Autobahn. Das betrifft A15. Und zwar ab Hegnau bis zum Brütiseller Kreuz.
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7: für alle die, die sagen, Fußball, so viel Fußball oder noch mehr Eishockey, gibt es denn nichts anderes? Doch, an diesem Wochenende gibt es auch etwas anderes.
12: Formel 1, und zwar nach Miami, jetzt in Kanada, Montreal. Und unsere Inga Stracke berichtet dazu.
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0: wunderschönen guten Morgen, bald 20 von 7.
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2: Nach Miami geht es weiter in Montreal. Radio 1 Formel 1 Expertin Inga Stracker, was erwartet uns beim grossen Preis von Kanada?
3: Also ich glaube, der Kanada Grand Prix war noch nie so früh. Man hat ja aufgrund der Nachhaltigkeit und Reiseplanung Montreal vom Juni in den Mai, also direkt nach Miami, verlegt. Und damit ist es jetzt natürlich deutlich kälter. Bewölkt bei kühlen 9 bis 16 Grad, die Vorhersage fürs Rennen. Ansonsten, was für eine großartige Stadt. Die Altstadt mit herrlichen Restaurants, großartige Clubs, tolle Bars. Allerdings wird man in den berühmten Table Dance Bars dieses Wochenende nichts erleben. Da wird gestreikt. Die Stripperinnen wollen mehr Arbeitsrechte. Da wird sich vielleicht der eine oder andere Mechaniker früher ins Hotelzimmer zurückziehen.
0: Mercedes dominiert bisher die Saison. Die beiden Piloten liefern sich spannende Rennen. Nach dem Auftaktsieg von George Russell führt jetzt der Youngster Kimi Antonelli mit gewonnenen Rennen. Schlägt der Vorjahressieger Russell zurück?
3: Ja, das will er auf jeden Fall. Zu Saisonstart haben ihn die britischen Buchmacher als Titelfavoriten gehandelt. Jetzt fährt ihm der Teenager aus Italien im eigenen Team davon. Aber vielleicht ist es genau diese Leichtigkeit, die Kimi so schnell macht. Rekordsieger in Montreal sind Lewis Hamilton und Michael Schumacher, je 7 Siege. Und Ferrari will mit Hamilton dieses Wochenende angreifen. Der Kurs hat's in sich, genau das liegt Lewis. Bei Regen Action pur, aber auch ohne Regen Garantie für das Safety Car zwischen den teilweise engen Leitplanken. Ein einmaliger Kurs, gute Überholmöglichkeiten und die berühmte Wall of Champions direkt vor der Startgeraden, ausgangs der letzten Kurve, in die sind halt schon mehrere Champions reingekracht.
2: Schauen wir auf den zweiten deutschen Rennstall mit Schweizer Beteiligung. Was erwartest du von Audi?
3: Also ich drücke die Daumen, ich wünsche Ihnen Punkte. Das haben Sie endlich mal wieder verdient. Dieser Kurs auf der Ile de Notre Dame ist traditionell ein gutes Pflaster für die Hinwiler. Hier haben Sie mit BMW und Robert Kubica den einzigen Rennsieg geholt und in der Vergangenheit immer wieder gepunktet. Nico Hülkenberg betont, dass Sie das Potenzial haben, aber alles zusammenpassen muss. Gute Quali, Startplätze und ein sauberes Rennen mit passender Taktik. Damit haben sie sich aber dieses Jahr, abgesehen vom Auftakt in Melbourne, schwer getan. Jetzt sollen die Upgrades zünden, spätestens aber in Barcelona. 4 Punkte haben sie hier letztes Jahr geholt, mit Platz 8 für Hülkenberg und 14 für Bortoleto. Und es gibt 200 Chance, Punkte zu holen, denn es ist ein Sprintwochenende.
0: Ja, genau, aber der Grosspreis von Kanada heute Abend halb 11 mit dem Sprint Qualifying, morgen Mittag um 12 Uhr das Sprintrennen, dann morgen Abend um 10 Uhr das Qualifying zum Rennen, am Sonntagabend ebenfalls 10 Uhr.
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0: Viertel vor sieben, guten Morgen.
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2: Es gibt nicht nur gute Nachrichten von der Schweizer Hockey-Nazi oder für alle GC-Fans, nein, sondern auch von unserem Peter Bick.
0: Ja, genau. Und jetzt kann er wieder ein Musterschüler sein, oder? Wie früher in der Schule. Ich weiss es. Peter, du hast Good News. Du hast die richtige Antwort.
3: Dabei können selbst Durchschnittsschüler wie du, können sie es auch, an diesem Wochenende. Ist keine Kunst.
0: Nein,
3: sogar ein Durchschnittsmeteorologe könnte das machen. Es ist jetzt nicht wirklich irgendwie die ganz grosse Herausforderung. Also nicht, dass ich jetzt da überdurchschnittlich wäre, aber es braucht jetzt keine wahnsinnig grosse Zauberei, um zu sagen, dass es heute Morgen, also ich finde es einen fantastischen Morgen angenehm, mit Temperaturen 8 bis 10 Grad angenehm, darum, weil wir wissen, das geht drauf bis auf 26 Grad am Nachmittag. Das ist wirklich einfach schon mal, ist das ein schöner Tag. Und die paar Quellhülchen über den Bergen, die sind höchstens verzierender Natur, weil sonst wäre es ja langweilig, wenn es nur blau wäre, oder? Und das ziehen wir dann durch, auch morgen. Genauso schönes Wetter. Wir haben heute leichte bis mäßige Beise, morgen eine leichte bis mäßige Beise. Bei 28 Grad stört das nur Ping-Pong-Spieler in Frediken. Aber alle anderen nicht. Alle anderen geniessen es. Auch am Pfingstsonntag, Temperaturen 29 Grad, am Pfingstmäntlich 30 Grad. Am Pfingstsonntag, dann Ping-Pong-Meisterschaft, hast du auch ein bisschen beeinträchtigt, wie Beiser Blaster ein bisschen stärker, also mäßig, für alle Frediker, die da eben die Meisterschaften durchziehen müssen. Das ist ja auch ganz gross.
0: Hast du das Ping-Pong noch
2: nicht? Nein, ich komme auf das.
0: Hat mich jetzt auch erstaunt, weil ich hätte es erzählt.
2: Im August
3: er spielt so viel Ping-Pong. Er ist schon Profi, hat er gesagt.
2: Ja, ich rede schon mittlerweile nicht mehr von Ping-Pong, sondern von Tischtennis.
3: Aber sorry.
2: Es ist wirklich so, bei der leichten Beise wird es schon schwer natürlich.
0: Ich bin umgeben von Perfektionisten, merken das liebe Hörerinnen und Hörer, ich bin der einzige Durchschnittsmensch. Ich bin ein super Meteorologe, super Ping-Pong-Spieler und immer sind sie am Trainieren.
3: Oh,
0: und immer sind
3: sie du bist sonst so
2: gut. Gibt es einen mit Fehlern und genau. Ecken und Kanten.
3: Genau. Aber du machst uns menschlich.
2: Also, ein grosses Dankeschön an Marc.

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7: Ich bin die Fiegendorgler. Guten Morgen. Die Grasshoppers bleiben auf dramatische Art und Weise in der höchsten Schweizer Fußballliga der Super League. Die Zürcher gewinnen das Barasch-Rückspiel gegen den FC Aarau 2:1 nach Verlängerung. GC-Captain Amir Abrashi zeigte sich nach dem Klassenerhalt emotional.
8: Schwierig. Ich habe keine Worte im Moment. Ich weiß, was die Fans durchgemacht die ganze Saison. Mit einmal weniger wieder, bestand 1-1. Stehst mit dem Rücken wie mehrmals in der Saison zur Wand. Aber irgendwie hat der liebe Gott noch gut gemeint mit uns.
7: Beide Teams kassierten während des Spiels eine rote Karte. Entschieden wurde die Partie GC Aarau durch einen Penalty in der Verlängerung. Die Schweizer Eishockey-Nazi hat an der Heim-WM in Zürich den 5. Sieg im 5. Spiel gefeiert und damit vorzeitig den Viertelfinal erreicht. Die Schweiz gewann gegen Großbritannien 4:1. Ein Computerspiel, das die 10-Millionen-Initiative bewirbt, sorgt für Empörung. Im Spiel, das vom Egerkinger Komitee entwickelt wurde, geht es darum, illegale Einwanderung in die Schweiz abzuwehren. Personen wie etwa Ärzte oder Köche dürfen die Grenze passieren. Im Gegensatz zu Familien, deren Frauen ein Kopftuch tragen. Die Schweizerische Flüchtlingshilfe und die Eidgenössische Kommission gegen Rassismus sprechen in der Zeitung La Liberté von einer Entmenschlichung und Stigmatisierung von Flüchtlingen. Die Chefs der großen Schweizer Krankenkassen haben ihre Löhne im letzten Jahr deutlich gesteigert. Das schreibt Tamedia. An der Spitze steht die zurückgetretene CSS-Chefin Filomena Colatrella mit einem Jahressalär von fast 1 Million Franken. Ihr Salär sei um 17% im Vergleich zum Vorjahr gestiegen. Der Lohn von Helsana-Chef Roman Sonderegger legte um 25% zu und lag bei gut 996.000 Franken. Reiseveranstalter Hotelplan hat von Kundinnen und Kunden kurz vor der Abreise einen Zuschlag wegen erhöhter Kerosinkosten verlangt. Das schreibt der Blick. Die definitiven Treibstoffkosten stünden eben erst zum Zeitpunkt des Flugs fest, sagt ein Sprecher von Hotelplan. Der Sprecher berief sich zudem auf geltende Vertrags- und Reisebedingungen.
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9: Im Tag steht der Nikkei-Index bei 63.336 Punkten im Plus, 2,68%. Zu den Devisen 1 Euro gibt es für 91,34 Rappen und 1 US-Dollar gibt es für 78,63 Rappen.
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10: Peter Wick, guten Morgen.
11: Guten Morgen, die Herren. Guten Morgen miteinander. Heutige Freitag, der ist sonnig und die Temperaturen steigen bis auf 26 Grad. Aktuelle Temperaturen so zwischen 8 und 10 Grad. Noch angenehm erfrischend und auch das Pfingstwochenende klingt das wettertechnisch perfekt. Mit viel Sonne und immer höheren Temperaturen.
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9: Bekannte Strecken, der stockende Morgenverkehr.

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1: Vier ab 7, guten Morgen.
2: Ja, morgen ist gut für GC-Fans, für Dara-Fans weniger. Da hat es so einen Idioten ein übertrieben beim Blue-Interview mit dem GC-Trainer Peter Zeidler. Hat er einfach beleidigt?
3: Also? Jetzt schauen wir mal, aber ich kann es noch gar nicht sauber analysieren. Ich kann auch noch gar nicht...
4: Er hat da unterbrochen.
2: Wenn du was an einem Fan, egal wie viel er vorher getrunken hat, irgendwie Hurensohn in den Rüften
3: Trainer. Und jetzt muss ich mich auch beruhigen, weil sowas stört mich. Respekt gehört im Fußball dazu, auch von unseren Fans und auch von den Jungs.
2: Dann müsste ich Stadionsperre.
5: Weil bei GC-Fans nie passiert.
2: Nie. Nein, bei Fußballfans doch nicht. Aber ich finde auch so etwas, einfach eine Stadionsperre. Ich würde das Stadion nicht suchen. Aber wir fassen mal das Spiel zusammen, geht das nicht.
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0: 10 ab Sydney und noch viel wichtiger, Freitag, 22. Mai. Wir sind mit einem Bein schon im verlängerten Pfingstwochenende.
1: Und zum dritten Mal in Folge zieht GC den Barastenkopf aus der Schlinge. Nur, dass es gestern Abend an Dramaturgie fast nicht überbietet war. Bei einem 1-2 sieht der GC-Stürmer den Lee nach einer Tätigkeit in Rotkarte und erst in der Verlängerung gewinnen die Hoppers gegen Aarau dank einem Penalty 2-1. Da fehlt dem GC-Captain Amir Abrashi im SRF-Interview die Worte.
2: So ein Spiel verlängert.

0: verlängern. Ich bin scheinbar weniger zuerst. Was das mental für Psychospiele ist in dem Moment, das ist unglaublich. Aber die Jungs haben gesagt, ich habe es mehrmals gesagt, Jungs, bis zum Schluss. Ihr macht es für eure Familie, für den grossen Club, der GC Zürich. Es sind so viele Sachen im Spiel und die Jungs haben bis zum Schluss nicht aufgegeben. Und der liebe Gott ist heute mit uns gewesen.
1: Und auch der Trainer, der Peter Zeidler, ist überausgerichtet.
2: Ja, es sind viele, viele Steine von den Schultern gefallen von uns allen, dass wir das geschafft haben. Natürlich auch mit etlichem Glück und haben es dann doch irgendwie geschafft. Dann gab es die rote Karte, das waren keine guten Vorzeichen für die Verlängerung. Dann haben wir gefightet, die Jungs haben wirklich gefightet, dass wir dann den Elfmeter kriegen, ich habe es noch nicht gesehen, ist eigentlich glücklich für uns. Und gefightet bis zum Schluss um jeden Meter, nicht nur Abraschi, nicht nur Krasnitschi, sondern alle. Und ich glaube, heute muss man das einfach betonen, dass das Publikum, das heute da war, natürlich waren auch etliche Arau da, aber viele waren für Grasshoppers, die haben uns dann geholfen, die haben jedes Tackling, jedes und das war wichtig, um das Spiel zu gewinnen. Deshalb Kompliment auch an unser Publikum.
1: Also Glück ist mit dabei gewesen, sagt Peter Zeidler, der erst seit einem Monat Trainer von GC ist.
2: Klar, glücklich gebe ich ganz offen zu, kann ich natürlich jetzt leicht sagen, weil ich weiß, dass wir nächstes Jahr Super League spielen oder GC spielt nächstes Jahr Super League.
1: Also hoffentlich weiter mit dem Peter Zeidler als Trainer. Das hat ja gestern auch schon der Erich Vogel in der Radio 1 Morgenshow gesagt, es würde dem Aufbau von der Mannschaft gut tun und ich glaube, das sieht er selber auch so.
2: Wenn man das aufbaut, wenn man die richtigen Spieler hat, wenn man auch mal ein paar Spieler länger zusammenhält, das ist sicher auch ein Aspekt, dann ist es schon möglich, dann und es zeigen alle Mannschaften, die vorne sind, St. Gallen, Sion, die zeigen das, Kompliment an die und nicht, dass wir die jetzt als direktes Vorbild nehmen, das geht bei GC gar nicht, weil eine andere Konstellation da ist, aber dass man einfach eine Mannschaft entwickelt mit den fähigen Spielern, aber jetzt will ich auch nicht so viel philosophieren, jetzt freuen wir uns und gehen auch dann eine Woche in Urlaub.

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2: Wenn man ein Eigenheim hat, dann geht es ab einem gewissen Alter eben um die Frage, was passiert mit dem? Und seit kurzem gibt es eben noch einen anderen Punkt, der wichtig ist, sagt der Andreas Lichtensteiger, Geschäftsführer von der Vermögenspartner AG, nämlich, dass die Schweizer Stimmvolk am 28. September 2025 Vorlage für die Abschaffung vom Eigenmietwert gutgeheissen hat.
3: Also das heisst eigentlich nichts anderes, dass sich der sogenannte Eigenmietwert, das ist eigentlich wie ein fiktives Einkommen, das man hat müssen versteuern musste, wegfällt. Also sprich, das steuerbare Einkommen wird bei den meisten oder bei allen eigentlich leicht tiefer. Auf der anderen Seite heisst es aber auch, dass ich die Schuldzinsen auf der Hypothek nicht mehr in Abzug bringen kann. Und heisst auch, dass die unterhaltsrelevanten und werterhaltenden Umbauten oder Renovationen nicht mehr abzugsfähig sind.
0: Das Ganze greift am 1. Januar 2029. Das heisst, bis dann gibt es noch einiges zu tun.
3: Das heisst eigentlich, dass man wieder planen sollte. Also man hat jetzt natürlich bis zum 1.1.29 noch die Möglichkeit, werterhaltende Renovationen auch noch zu machen und entsprechend von einem Steuereffekt zu profitieren. Heisst aber auch, dass ich das nicht auf die lange Bank schieben sollte, sondern mir da relativ zügig Gedanken machen. Es ist davon auszugehen, dass Handwerker auch nicht ewig Zeit haben, dass also in 12 Monaten wahrscheinlich Termin beim Handwerker immer schwerer werden zu bekommen sein, außer mit entsprechenden Aufpreisen. Vielleicht. Aber da lohnt es sich schon, sich jetzt bereits Gedanken zu machen und vielleicht gewisse Renovationen nicht übers Jahr 2029 aufzuschieben.
2: Und da gibt es noch einen weiteren Punkt, wo man ab einem gewissen Alter eben durchaus sollte überlegen, wo man im Hinblick auf die Abschaffung des Eigenmietwerts, wenn es möglich ist, nicht zum Beispiel das Eigenheim abzahlen.
3: Was natürlich auch wird kommen, ist, wenn Zinsen nicht mehr abgezogen werden können, ist natürlich die Attraktivität der Hypotheken nicht mehr so gross. Also es lohnt sich dann vielleicht auch mal bei der nächsten Fälligkeit zu überlegen, je nach finanzieller Situation, ob man dann vielleicht auch einen Teil von der Hypothek amortisieren, weil die Attraktivität von der Hypothek wird tendenziell eher abnehmen.
0: Wir sind ganze Woche inspiriert worden zum Thema Vorsorge vom Vorsorgeexperten Andreas Lichtensteiger. Für Fragen und Beratung kann man sich gerne an Vermögenspartner AG wenden.
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4: Ich bin Birgit Dorgler. Guten Morgen. Die Grasshoppers bleiben auf dramatische Art und Weise in der höchsten Schweizer Fußballliga der Super League. Die Zürcher gewinnen das Barasch-Rückspiel gegen den FC Aarau 2:1 nach Verlängerung. GC-Trainer Peter Zeidler spricht von einem großen Erfolg.
5: Ich weiß, viele werden sagen, GC muss doch das machen gegen Aarau. Nein, Aarau ist eine sehr gute Mannschaft und ich sehe das als richtigen Erfolg für diese Mannschaft von GC. Muss ich nochmal klar betonen.
4: Beide Teams kassierten während des Spiels eine rote Karte. Entschieden wurde die Partie GC Aarau durch einen Penalty in der Verlängerung. Die Schweizer Eishockey-Nazi hat an der Heim-WM in Zürich den 5. Sieg im 5. Spiel gefeiert und damit vorzeitig den Viertelfinal erreicht. Die Schweiz gewann gegen Großbritannien 4:1. Die Walliser Staatsanwaltschaft dehnt die Ermittlungen zur Brandkatastrophe von Comontana auf ein weiteres Restaurant des Ehepaars Moretti aus. Wie das Westschweizer Fernsehen berichtet, untersucht die Staatsanwaltschaft einen Brand in einem Restaurant vor 2 Jahren. Damals ging man von einer technischen Störung aus. Nun steht der Verdacht von Geldwäscherei oder Versicherungsbetrug im Raum. Das US-Raumfahrtunternehmen SpaceX hat den geplanten Test einer Starship-Rakete im US-Bundesstaat Texas abgebrochen. Es wäre der 12. Test der bisher größten je gebauten Rakete. Elon Musk teilte mit, es habe Probleme an der Startrampe gegeben. Ein neuer Startversuch sei bereits morgen möglich.
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6: Vielleicht haben wir noch ein paar Nebelbänke, vor allem im Unterland, bei Gewässernähe. Aber sonst ist es recht sonnig. Über den Bergen gibt es am Nachmittag ein paar harmlose Quellwolken. Temperaturen 7 bis 9 Grad jetzt. Und heute am Nachmittag bei einer leichten Brise, die angenehme 26 Grad.
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7: Ja, und wir hören ja da Radio 1 aus der Schweiz raus, wo man alles kann wie hören, empfangen, wo nicht blockiert ist. Anders ist das im Iran, da hat die Bevölkerung nicht Zugang zu gewissen Medien oder einfach auch schon nicht zum Internet. Und über das reden wir. Und über die Hoffnungslosigkeit haben wir schon geredet diese Woche, oder was es auch für Lösungen könnte geben für die iranische Bevölkerung. Das diskutieren wir gerade mit unserem Morgenmensch in 2,5 Minuten.
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2: Sagi Golipour ist Politologin und Mitbegründerin von der Organisation Free Iran Switzerland. Und diese Woche unser Morgenmensch.
3: Guten Morgen.
4: Guten Morgen miteinander.
3: Du weißt das eigentlich für die iranische Bevölkerung? Haben die keinen Zugang zum Internet? Oder nicht immer? Oder wie ist das?
4: Es ist seit 84 Tagen ist das Internet gesperrt, also seit dem 28. Februar, wo der Krieg angefangen hat zwischen dem Iran und den USA und Israel. Also sie sitzen im Dunkeln, die Menschen, und können fast keine Nachrichten ins Ausland rausbringen.
2: Wie kommuniziert man da untereinander, wenn man nicht kontrolliert werden
4: will? Wahrscheinlich Brieftauben. Nein, jetzt Spass beiseite. Im Iran selber funktioniert das Festnetz. Was wir zum Beispiel während dem Krieg gehört haben, ist, dass die Leute dann nach Angriff aufs Dach aufgestiegen sind und geschaut haben, wo ist angegriffen worden. Und sie haben einander angerufen und gesagt, ich habe das und das gesehen, lebst du noch, wie geht's dir? Und haben die Informationen weitergegeben. Es gibt mittlerweile die Möglichkeit, mit sehr viel Geld so Telefonkarten zu kaufen und vom Iran ins Ausland anzuleiten. Aber dort ist halt einfach die Gefahr mega gross, weil die Revolutionsgarde tut die Telefonkarten verkaufen. Und die Leute haben massive Angst, dass sie abgelöst werden. Also die Gespräche, die bleiben sehr, sehr oberflächlich. Die heissen eigentlich, wir leben, uns geht es gut, und es natürlich überhaupt nicht stimmt, dass es ihnen gut geht. Das ist dann etwa gewesen. Und wenn man dann nachfragt, dann blocken die Leute sehr schnell abblocken, weil sie eben Angst vor dieser Überwachung haben.
3: Aber das heisst, du hast via Festnetz Kontakt und musst immer davon ausgehen, dass das Regime zulässt?
4: Ja. Und eben, wir können nicht in Iran anrufen, sie können nur außen anrufen.
2: Das ist unglaublich für uns. Ja. Wie behalten wir da den Kontakt jetzt so zum Beispiel? Hast du einfach, bist du hier abgeschnitten und hörst nichts von deinen Liebsten?
4: Es ist sehr, sehr schwierig. Wir hören so ein bisschen etwas, es läutet jemand an und dann wird einfach die Nachricht weitergegeben. Also jetzt direkt mit meinen Liebsten geredet habe ich schon seit Monaten nicht mehr.
3: Also die Hoffnungslosigkeit ist gross. Wie sieht es denn mit Lösungen aus? Oder sieht man irgendwann einmal ansatzweise ein Licht am Ende des Tunnels?
4: Im Moment sehe ich ehrlich gesagt nicht so viel Licht. Ich sehe Möglichkeiten. Wir müssen endlich auch im Westen anerkennen, dass das Regime am Ende ist. Dass es keine Legitimität genießt im Land. Dass es für grosse Verbrechen verantwortlich ist. Und wir müssen endlich aufhören, diesen Menschen eine Bühne zu bieten. Verhandlungen mit dem Regime tut nur das Regime wieder stärken. Wir haben eigentlich die grosse Schwäche im Januar gesehen vom Regime, wo die Leute gesagt haben, wir können nicht mit euch, gehen endlich, lasst uns in Ruhe. Und jetzt sitzen sie wieder an den Verhandlungstisch. Und ich glaube, da muss man wirklich ansetzen. Verhandlungen über die Zukunft des Iran muss mit der Zivilgesellschaft geführt werden. Weil das sind die Kräfte, die dafür stehen, dass wir den Weg in eine Demokratie finden, wo Menschenrechte gewahrt werden, wo die Würde der Menschen geachtet wird.
2: Braucht es für einen Regimewechsel die Unterstützung von außen oder kann das auch innerhalb in der Bevölkerung passieren, dass wir wirklich alle zusammen sich wehren, dass es dem Regime gar nicht möglich ist, da irgendetwas zu machen?
4: Die Frage ist halt nicht nur, die Frage ist eigentlich, wie das Ausland reagieren auf Bewegungen im Iran. Und wir haben jetzt immer und immer wieder gesehen, dass die iranische Bevölkerung im Stich gelassen worden ist. Der Obama hat vor 2-3 Jahren gesagt, er bereut, dass er 2009 die iranische Bevölkerung nicht unterstützt hat bei der grünen Bewegung. Und das ist jetzt 2022, 2023 wieder passiert. Und statt dass die Frauen-Leben-Freiheit-Bewegung unterstützt worden wäre vom Westen, sind wieder Gespräche mit dem Regime angesetzt worden. Und das ist eigentlich das, was wir sagen, gefallen uns einfach nicht in den Rücken. Und was natürlich auch würde helfen, wären personalisierte Sanktionen gegen die Verbrecher. Das EU-Parlament hat gerade gestern wieder ein neues Paket beschlossen. Die EU hat die Revolutionsgarde Ende Januar auf Terrorliste gesetzt. In der Schweiz gibt es 2 Motionen, die hängig sind, die genau das Gleiche verlangen, dass die Revolutionsgarde endlich auf Terrorliste kommt, weil die sind für die massiven Menschenrechtsverbrechen im Iran und auch im Ausland zuständig. Und die haben sehr viel Geld, eben zum Beispiel das mit diesen Telefonkarten. Sie kontrollieren alles. Und wenn man ihnen das Geld abschneidet, hat man endlich eine Chance für die Bevölkerung geschaffen, dass sie gegen das Regime aufstehen und endlich stürzen.
3: Politologin und Mitgründerin von der Organisation Free Iran Switzerland, Sagi Golipour. Es war keine leichte Kost diese Woche, aber umso wichtiger haben wir dich gehabt als Morgenmensch. Vielen, vielen Dank.
4: Danke vielmals.
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2: Schau, wie er grinset. Der Peter. Der Peter, wirklich. Aber er hat auch frohe Botschaft. Also wirklich. Also los.
3: Ja, ich meine, ich war ja bei den Ufer ein bisschen beißen, oder? Da ja, musste noch ist der Shitstorm. Und jetzt, mal jetzt kann ich sagen, meine Beliebtheitsquote ist ein bisschen angestiegen. Ein bisschen. Und das Wetter steht auch ein bisschen in Sachen Temperatur, in Sachen Sonnentour. Und ja, ist eigentlich wirklich, wir dürfen es ein bisschen zusammenfassen, wir müssen da nicht lange um den heißen Brei herum schwätzen, apropos heiß. Ja, es wird fast heiß. Noch nicht heute, da haben wir Höchsttemperaturen so um die 25 bis 26 Grad, Sonne pur. Ein paar verzierende Quellwölkchen über den Bergen stören nicht. Tito Samstag, die Temperatur 28 Grad. Tito Sonntag, die 29 Grad. Vielleicht am Sonntag ein bisschen mehr beißen als am Samstag. Beißen haben wir immer ein bisschen, aber das ist perfekt bei diesen Temperaturen. Am Sonntag blasse ich mässig. Und am Pfingstmontag dann Temperatur um die 30 Grad. Eben darum der heiße Brei, dann ist es dann heiß draußen an der Tag durch. Aber es ist tiefe Luftfeuchtigkeit, es ist nicht eine belastende Hitze und Nacht. Und Nacht vor allem, Entschuldigung, die sind noch so, dass es gut abkühlen auf etwa 10 bis 12 Grad, 13 Grad. Und das heisst, man kann die Häuser während den nächsten paar Tagen, auch wenn es richtig warm wird, den Tag gut durchlüften.

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8: Ich bin die Birgit Dorgler. Guten Morgen. Die Grasshoppers bleiben auf dramatische Art und Weise in der höchsten Schweizer Fußballliga der Super League. Die Zürcher gewinnen das Barasch-Rückspiel gegen den FC Aarau 2:1 nach Verlängerung. GC-Trainer Peter Zeidler spricht von einem großen Erfolg.
9: Ich weiß, viele werden sagen, GC muss doch das machen gegen Aarau. Nein, nein, Aarau ist eine sehr gute Mannschaft und ich sehe das als richtigen Erfolg für diese Mannschaft von GC. Muss ich nochmal klar betonen.
8: Beide Teams kassierten während des Spiels eine rote Karte. Entschieden wurde die Partie GC Aarau durch einen Penalty in der Verlängerung. Die Schweizer Eishockey-Nazi hat an der Heim-WM in Zürich den 5. Sieg im 5. Spiel gefeiert und damit vorzeitig den Viertelfinal erreicht. Die Schweiz gewann gegen Großbritannien 4:1. Ein Computerspiel, das die 10-Millionen-Initiative bewirbt, sorgt für Empörung. Im Spiel, das vom Egerkinger Komitee entwickelt wurde, geht es darum, illegale Einwanderung in die Schweiz abzuwehren. Personen wie etwa Ärzte oder Köche dürfen die Grenze passieren. Im Gegensatz zu Familien, deren Frauen ein Kopftuch tragen. Die Schweizerische Flüchtlingshilfe und die Eidgenössische Kommission gegen Rassismus sprechen in der Zeitung La Liberté von einer Entmenschlichung und Stigmatisierung von Flüchtlingen. Die Schweizer Behörden haben einen Mann vorübergehend festgenommen, weil dieser einen Säugling beschnitten und dabei verletzt haben soll. Sie ermitteln wegen Verdachts auf Körperverletzung, berichten die CH-Media-Zeitungen. Der Fall war im Kanton Aargau zur Anzeige gebracht worden. Der Beschneider, ein US-Amerikaner, weist die Vorwürfe zurück. Er befindet sich inzwischen wieder in den USA. Die Chefs der großen Schweizer Krankenkassen haben ihre Löhne im letzten Jahr deutlich gesteigert. Das schreibt Tamedia. An der Spitze steht die zurückgetretene CSS-Chefin Filomena Colatrella mit einem Jahressalär von fast 1 Million Franken. Ihr Salär sei um 17% im Vergleich zum Vorjahr gestiegen. Der Lohn von Helsana-Chef Roman Sonderegger legte um 25% zu und lag bei gut 996'000 Franken.
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7: In Tokio steht der Nikkei-Index kurz vor Schluss bei 63.335 Punkten im Plus, 2,68%. Zu den Devisen, 1 Euro gibt es für 91,36 und 1 US-Dollar gibt es für 78,69.
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7: Im Moment liegt der Topzins von hypotheken.ch für eine 10-jährige Festhypothek bei 1,56%. 5 Jahre gibt es für 1,34% und die Zahlungsmarge beträgt 0,75%.
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10: Nedwig, guten Morgen.
11: Hallo miteinander, guten Morgen. Was für ein Start in den Tag, in den Freitag mit blauem Himmel, guter Sicht und Temperaturen sind zwischen 8 und 12 Grad aktuell. Es geht rauf bis auf 26 Grad heute im Laufe Nachmittag. Morgen haben wir ebenfalls viel Sonne zu gut, Temperaturen bei 28 Grad, am Pfingstsonntag 29 und am Pfingstmontag 30 Grad. Was will Wetterherz mehr?
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7: Morgenverkehr, und zwar vom Gubrist Richtung St. Gallen ab Dietikon, darum auch auf dem Westring ab Urdorf Nord, dann durch den Gubrist zwischen Seebach und Zürich Ost, von St. Gallen her Richtung Zürich, ab dem Brütiseller Kreuz bis Zürich Ost staut, dann auch auf dem Westring, und zwar ab Urdorf Nord bis Zürich West und noch auf der Seilhochstrasse stadteinwärts. Gute Fahrt.

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2: Guten Morgen miteinander. Ja, heute haben wir es vom Roger Köppel. Jeder kennt ihn, jeder hat eine Meinung zu ihm. Und viele werfen ihm vieles vor, aber eins kann man ihm wirklich nicht vorwerfen, nämlich, dass er keine Ideen hat. Er war diese Woche zum ersten Mal an der Universität Zürich gewesen, für seine Veranstaltungsreihe «Köppel auf dem Campus». Die hat er letztes Jahr angekündigt, wo der konservative Influencer Charlie Kirk, der ist ja an der Universität erschossen worden, wo er genau das gemacht hat, wo er nämlich Studenten zum Dialog herausgefordert hat. Und zum Testen, wie das in der Schweiz ist, also die Kultur von der politischen Auseinandersetzungen, hat er jetzt eben gesagt, er macht das Gleiche und geht an die Unis. Das ist natürlich einerseits eine Provokation, weil gerade an den Unis ist der Roger Köppel eine Reizfigur. Entsprechend hat man in den sozialen Medien im Vorfeld Stimmung gemacht. Man hat zum Protest aufgerufen und man weiss ja, dass gewisse Veranstalter schon auf solche Aufrufe dann Angst bekommen und aus Sicherheitsbedenken die Veranstaltungen absagen. Da hat aber der Studierendenverband, der das Ganze veranstaltet hat, der ist nicht eingeknickt. Der Köppel hat können kommen. Und die Veranstaltung ist eben am Mittwoch ist die über die Bühne gegangen. Leider konnte ich nicht dabei sein, aber ich habe mit dem Roger Köppel geredet und die Medienberichte dazu gelesen. Und offenbar, muss man sagen, ist ihm eine Art ein Coup gelungen. Es ist nämlich ziemlich schnell, es sind ziemlich viele Leute zusammengekommen. Zuerst hat es auch noch so ein Grüppli von Studierenden, von Protestierenden gegeben, die Parolen gerufen haben und versucht haben, mit Sprechgesang die ganze Veranstaltung zu unterbinden, so wie man das ja kennt von diesen Protestveranstaltungen. Es ist ihnen aber nicht gelungen. Es sind dann schlussendlich doch die Studenten gekommen und haben Fragen gestellt. Und sie haben zum Teil wirklich auch sehr gute Fragen gestellt. Zum Beispiel, ob der Roger Köppel eigentlich Sympathien hat für nicht demokratische Systeme oder warum er glaube, dass so viele junge Frauen links sind. Es hat sehr detaillierte Fragen gegeben, zum Beispiel zur Legalisierung von Cannabis. Die Leute haben sich auch wirklich vorbereitet, zum Teil haben sie die Fragen abgelesen und sind dann wieder verschwunden. Andere haben den Roger Köppel herausgefunden.

0: dritt im Offside gestanden ist.
1: Ja, ich habe das leere Goal gesehen, ja, und habe natürlich schon an Goalschüsse gedacht. Dann ist der Kopf schneller als meine Arme irgendwie, und der Finger ist noch hängen geblieben. Aber ich bin jetzt 39 und ich habe es vorher gesagt, ich bin schon so lange dabei, ich habe schon ein Ei bekommen, aber ich habe auch schon eine gute Parade gemacht, die zu irgendetwas zu einem Sieg geholfen hat und das Leben vom Goalie.
2: Also die Schweizer lösen nach dem vierten Sieg schon vorzeitig das Ticket für das Viertelfinale und haben heute einen Ruhetag. Erst morgen geht es weiter mit dem Spiel um 20 ab 4 gegen Ungarn. Und darum guter Zeitpunkt für ein kurzes Fazit von der WM-Reporterin Michelle Obald.
3: Ich habe zwei Fazite. Erstens, die Schweizer Eishockey-Nazi gehört zu den Favoriten auf den WM-Titel. Zweites Fazit, die Stimmung ist gigantisch. Das Publikum dreht die Hockey-Nazi mit. Mehr als einmal hatte ich Hühnerhaut, wenn die ganze Arena zusammen singt während einem Match. Oder auch nach einem Sieg laut die Venus von Bündlitz gesungen wird. Da haben auch die Spieler Hühnerhaut bekommen. Und auch von offizieller Seite ist man zufrieden bis jetzt. Das erste Fazit vom Verantwortlichen vom WM-Standort Zürich. Es laufe besser, als sie sich je erträumt hätten.
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9: Über den Bergen immer am Nachmittag harmlos, ganz wichtig, das Wort harmlos in Quellwolken. Sonst ist es eigentlich wirklich einfach sonnig und schön und tipptopp. Und die Quecksilber klettert jetzt heute zum Beispiel auf 26 Grad. Morgen am Samstag auf 28 Grad. Auch am Pfingstsonntag auf 28 Grad. Pfingstmäntig weiterhin sommerlich sonniges Wetter mit harmlosen Quellwolken am Nachmittag über den Bergen. 29 Grad am Pfingstmäntig.
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10: Stau nach einem Unfall auf der A3, also Westringchur Richtung Zürich, zwischen Lachen und Pfäffiken. Dann Nordring Bern, St. Gallen, also zwischen Limmataler Kreuz und dem Gubrist. Stockenden Morgenverkehr dann von St. Gallen her ab Rastplatz Balderswil bis Zürich Ost. Dann noch Westring in die Gegenrichtung, wo es dort umfällt, Richtung Chur, ab Burdorf Süd, Zürich West, Stocket. Dann auch noch Seilhochstrasse, Stadt einwärts.
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10: 2:30 Uhr, morgen. So, es gibt noch das Formel 1-Rennen. Wir haben über Fußball geredet, wir haben über Hockey geredet und jetzt reden wir auch noch über den Rennsport. Und zwar geht es weiter mit dem grossen Preis von Kanada. Mehr dazu nach zwei Songs von der Inga Stracke.
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0: 20 von 9.
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2: Nach Miami geht es weiter in Montreal. Radio 1, Formel 1 Expertin Inga Stracke. Was erwartet uns beim grossen Preis von Kanada?
3: Also ich glaube, der Kanada Grand Prix war noch nie so früh. Man hat ja aufgrund der Nachhaltigkeit und Reiseplanung Montreal vom Juni in den Mai, also direkt nach Miami, verlegt. Und damit ist es jetzt natürlich deutlich kälter. Bewölkt bei kühlen 9 bis 16 Grad, die Vorhersage fürs Rennen. Ansonsten, was für eine großartige Stadt. Die Altstadt mit herrlichen Restaurants, großartige Clubs, tolle Bars. Allerdings wird man in den berühmten Table Dance Bars dieses Wochenende nichts erleben. Da wird gestreikt. Die Stripperinnen wollen mehr Arbeitsrechte. Da wird sich vielleicht der eine oder andere Mechaniker früher ins Hotelzimmer zurückziehen.
0: Mercedes dominiert bis jetzt die Saison. Die beiden Piloten liefern sich ein spannendes Rennen. Nach dem Auftaktsieg von George Russell führt jetzt der Youngster, der Kimi Antonelli, mit 3 gewonnenen Rennen. Schlägt der Vorjahressieger Russell wieder zurück?
3: Ja, das will er auf jeden Fall. Zu Saisonstart haben ihn die britischen Buchmacher als Titelfavoriten gehandelt. Jetzt fährt ihm der Teenager aus Italien im eigenen Team davon. Aber vielleicht ist es genau diese Leichtigkeit, die Kimi so schnell macht. Rekordsieger in Montreal sind Lewis Hamilton und Michael Schumacher, je 7 Siege. Und Ferrari will mit Hamilton dieses Wochenende angreifen. Der Kurs hat es in sich, genau das liegt Lewis. Bei Regen Action pur, aber auch ohne Regen Garantie für das Safety Car zwischen den teilweise engen Leitplanken. Ein einmaliger Kurs, gute Überholmöglichkeiten und die berühmte Wall of Champions direkt vor der Startgeraden, ausgangs der letzten Kurve, in die sind halt schon mehrere Champions reingekracht.
2: Und nach Mercedes haben wir noch genauer auf den zweiten deutschen Rennstall, das mit Schweizer Beteiligung. Was erwartest du von Audi?
3: Also ich drücke die Daumen, ich wünsche Ihnen Punkte. Das haben Sie endlich mal wieder verdient. Dieser Kurs auf der Ile de Notre Dame ist traditionell ein gutes Pflaster für die Hinwiler. Hier haben Sie mit BMW und Robert Kubica den einzigen Rennsieg geholt und in der Vergangenheit immer wieder gepunktet. Nico Hülkenberg betont, dass Sie das Potenzial haben, aber alles zusammenpassen muss. Gute Quali, Startplätze und ein sauberes Rennen mit passender Taktik. Damit haben sie sich aber dieses Jahr, abgesehen vom Auftakt in Melbourne, schwer getan. Jetzt sollen die Upgrades zünden, spätestens aber in Barcelona. 4 Punkte haben sie hier letztes Jahr geholt, mit Platz 8 für Hülkenberg und 14 für Bortoleto. Und es gibt zweimal Chance, Punkte zu holen, denn es ist ein Sprintwochenende.
0: Der Grosspreis von Kanada, das sind Daten, heute Abend um 10:30 Sprint Qualifying, morgen am Mittag um 12 Uhr Sprint Rennen, dann morgen am Abend um 10 Uhr das Qualifying zum Rennen vom Sonntagabend. Das findet dann ebenfalls um 10 Uhr statt.
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0: 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Aber wenn man verliert, wird das immer mehr.
1: Genau, dann gehen sie Jackpot und jetzt sind
0: 300 Franken. Ja. Und man kann sich bewerben für das Spiel, wo wir immer am Freitag nach der 9 News spielen, auf radio1.ch. Da läuten wir an. Was wäre jetzt heute ausgesucht? Der Beat.
1: Beat, wir sind sehr gespannt. Ja. Also das Kartendeck ist auf jeden Fall schon gemischt.
0: Und wir sind ready.
1: Jawohl.
0: Selbst 9 wird gespielt.
1: Genau, hier in der Morgenshow. Toi, toi, toi.

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14: Ich bin Birgit Orgler. Guten Morgen. Ein Computerspiel, das die 10-Millionen-Initiative bewirbt, sorgt für Empörung. Im Spiel, das vom Egerkinger Komitee entwickelt wurde, geht es darum, illegale Einwanderung in die Schweiz abzuwehren. Personen wie etwa Ärzte oder Köche dürfen die Grenze passieren. Im Gegensatz zu Familien, deren Frauen ein Kopftuch tragen. Die Schweizerische Flüchtlingshilfe und die Eidgenössische Kommission gegen Rassismus sprechen in der Zeitung La Liberté von einer Entmenschlichung und Stigmatisierung von Flüchtlingen. Die Schweizer Behörden haben einen Mann vorübergehend festgenommen, weil dieser einen Säugling beschnitten und dabei verletzt haben soll. Sie ermitteln wegen Verdachts auf Körperverletzung, berichten die CH-Media-Zeitungen. Der Fall war im Kanton Aargau zur Anzeige gebracht worden. Der Beschneider, ein US-Amerikaner, weist die Vorwürfe zurück. Er befindet sich inzwischen wieder in den USA. Der Schweizerische Gewerkschaftsbund begrüßt einen Entscheid des Internationalen Gerichtshofs zum Streikrecht. Das Gericht hat bestätigt, dass das Streikrecht Teil des völkerrechtlich bindenden Vertrags der Internationalen Arbeitsorganisation ist. Damit sei der Versuch der Arbeitgeberverbände, das Streikrecht auszuklammern, gescheitert. Reiseveranstalter Hotelplan hat von Kundinnen und Kunden kurz vor der Abreise einen Zuschlag wegen erhöhter Kerosinkosten verlangt. Das schreibt der Blick. Die definitiven Treibstoffkosten stünden eben erst zum Zeitpunkt des Flugs fest, sagt ein Sprecher von Hotelplan. Der Sprecher berief sich zudem auf geltende Vertrags- und Reisebedingungen. Die Ebola-Infektionszahlen in der Demokratischen Republik Kongo steigen weiter. Mittlerweile gibt es über 670 Verdachtsfälle und 160 vermutete Todesfälle. Das teilt das Gesundheitsministerium mit. Auch die Weltgesundheitsorganisation geht von mehr als 130 Todesfällen aus. Im Nachbarland Uganda melden die Behörden keine neuen Infektionen. In Colmar ist ein Fan der Swatch-Uhr Royal Pop zu 2 Jahren Freiheitsstrafe ohne Bewährung verurteilt worden. Der Mann hatte einen jungen Mann in einem Keller festgehalten. Das Opfer war vom Angeklagten beauftragt worden, sich vor einem Geschäft in Straßburg anzustellen, um eine Uhr zu kaufen. Weil der Angeklagte dachte, das Opfer habe die Uhr anderweitig weiterverkauft, hielt er es im Keller fest.
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15: Es ist wunderschön, sonnig heute, morgen, übermorgen, Pfingstmäntig. Temperaturen von 26 Grad heute bis 29 Grad am Pfingstmäntig.
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16: Vereinzelt noch Morgenverkehr auf bekannten Strecken. Zusätzlich Stau, nachdem es einen Unfall gab auf der A3 Chur Richtung Zürich zwischen Lachen und Pfäffiken. Die Linksspur ist blockiert.

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2: Nach zwei Liedern geht es um 300 Franken Spielguthaben fürs Grand Casino Baden in unserem Spiel namens Blackjack. Und da läuten wir heute, oder respektive spielen heute, mit dem Radio 1-Hörer Beat, der sich angemeldet hat auf radio1.ch.
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0: of Me aus dem kreativen Jahr 1968. Es wird 12 ab 9.
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3: Guten Morgen, das ist der Beat.
4: Beat, guten Morgen, das sind der Dani und der Marc von der Radio 1 Morgenshow.
3: Guten Morgen zusammen.
0: Du bist gerade im richtigen Moment im Blackjack am Spielen. 300 Franken sind im Jackpot, du Glücksspiel. Also sofern du Glück hast, es ist ein Glücksspiel. Aber Beat, sag mal schnell etwas zu dir als Person, wo kommst, was machst du?
3: Also ich komme von Bietlikon. Ich arbeite im Transportgeschäft und bin im Moment leider daheim.
4: Oh, Unfall.
3: Ja, ich habe mit dem Ellenbogen operiert. Ich hatte einen Sehnenabriss und einen Muskelabriss und ein bisschen Knochensplitter drin. Und jetzt bin ich in der Reha.
0: Ist denn das passiert?
3: Ich bin Stegen aufgegeben im Arbeiten und ja, das gibt es halt.
4: Wo, wie lange musst du jetzt da stillhalten?
3: Stillhalten kann ich zum Glück, ich darf jetzt endlich wieder mal etwas machen. Ich bin in der Physio und kann ins Schwimmbad gehen. Und ja, jetzt habe ich wenigstens etwas von den Tagen bei dem schönen Wetter. Dann Ende Juni darf ich wieder anfangen zu arbeiten.
0: Also ein kaputter oder noch kaputter Ellenbogen, dafür hoffentlich eine gute Hand.
4: Genau.
3: Ja. Bist Hand, du also die Hand hoffe ich, die gerne die mir jetzt.
0: Genau. Ich wischle jetzt noch eins.
4: Du kannst das Blatt gut in einer Hand haben.
0: Bist du bereit?
3: Ich bin bereit.
0: Also die erste Karte, die wir für dich ziehen, ist es Sydney.
4: Sydney, Schaufel, Sydney.
0: Unsere erste Karte.
4: Ein 5.
0: Auch Schaufel. Dann deine zwei Karten ist
4: ein 3.
0: Herz. Es gibt 10. Unsere zwei bleibt deckt.
3: Ich nehme sicher nochmal eine.
4: Sehr gut.
0: Hören wir auch. Achtung. Ein 3. 13.
3: Ja, ich nehme noch eine.
0: Ja, gut. Achtung. 4.
4: Ja.
0: Ist gut. 17. Jetzt lass es. Also, wir decken auf.
4: Hoffnung,
0: wir haben das 5. Dann haben wir 7, das gibt 12. Wir müssen nehmen, bis mindestens 17. 5. 17.
4: Das ist ein Unentschieden.
3: Ja, das haben wir nichts davon.
4: Doch, das heisst, bei 300 Franken gibt das jetzt 150 Franken für dich.
3: Immerhin.
0: Also, doch eine gute Hand.
4: Absolut.
3: Ja. Immerhin die Hälfte von ja, das tut gut. Das
4: der Wellenbogen hat Glück gegeben in Form von Spielgeld, das du kannst gehen für Spielen im Grand Casino Baden und hoffentlich auch vermehren.
3: Ja, wunderbar. Beat,
0: dann viel Spass im Casino und danke gute Besserung.
3: Danke vielmals. Ich wünsche euch noch ein ganz schönes Wochenende.
5: Dir auch.
0: Tschüss.
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0: 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Und obacht, man hat noch eine Gefahrenmeldung, Tier auf der Straße. Es betrifft auch eins, Zürich, St. Gallen. Zwischen Münchweilen und Weilen in beiden Richtungen Gefahr durch Tier auf der Straße. 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
2: Nur wenige Tage nach seinem 75. Geburtstag stirbt Edward Kennedy Ellington am 24. Mai 1974 an einer Lungenentzündung. Der Jazzmusiker, dem Schulkameraden wegen seiner vornehmen Ausstrahlung und seiner geschliffenen Manieren einst den Spitznamen Duke verpassten, hinterlässt Millionen trauernder Fans. Seine Beerdigung auf dem Woodlawn-Friedhof des New Yorker Stadtteils Bronx gerät zu einem Stelldichein der bekanntesten Musiker. Besonders hart trifft der Tod des Jazzmusikers den damals 24-jährigen Stevie Wonder. Ellington war nicht nur eines seiner musikalischen Vorbilder, sondern auch ein väterlicher Freund von Stevie, der bereits als 13-Jähriger erste Erfolge feierte. Um seine Trauer zu bewältigen, schreibt Stevie Wonder einen Song über Ellington, der als eine Art Hommage gedacht ist. Im Jahr 1976 erscheint die Hymne auf dem Motown-Album Songs in the Key of Life. Schnell erweist sich die Hommage an den verstorbenen Freund als überraschender Hit. Nach Veröffentlichung der Single schießt der Song bis an die Spitze der amerikanischen Charts. Sir Duke.

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7: Morgen haben wir dort noch vereinzelt Nebelbänke, vor allem im Unterland Richtung Gewässer. Sonst ist es sonnig. Über den Bergen gibt es am Nachmittag ein paar harmlose Quellwolken. Temperaturen heute Nachmittag um die 16 Grad. Morgen Samstag ebenfalls viel Sonne. Temperaturen bis 28 Grad, Pfingstsonntag bis 28 Grad, auch herrliches Wetter. Und am Pfingstmontag gibt es sogar 29 Grad.
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8: Wir haben neben dem stockenden Morgenverkehr auch schon die Meldung vor dem Gotthardtunnel Richtung Süden. Wettertechnisch eigentlich nicht nötig. Aber es ist so, es stockt dort schon. Wir haben zusätzlich noch zwei Gefahrenmeldungen. A1 Zürich, St. Gallen, zwischen Münchwil und Wiel, beide richtige Gefahr durch Tiere auf der Straße und dann noch Gegenstände auf der Straße auf der A1 St. Gallen Richtung Zürich, zwischen Matzingen und Attiken.
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0: ist 19 vor 10 Uhr.
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2: Wir haben heute Morgen über GC berichtet, wo zum dritten Mal im Folge die Barrage überlebt hat und in der Super League bleibt. Das nach einem dramatischen 2-2 in der Verlängerung gegen Aarau vor gut 19'000 Zuschauern im letzten Grund. Der GC-Captain Amir Abrashi ist dankbar und erleichtert.
3: Nach so einer halben Saison muss ich gleich sagen, die Fans, die gleich noch bis zum Schluss da sind, zahlreich erschienen waren, was nicht einfach kein. Wir wissen, dass es keine gute Saison war und wir haben viele Fehler gemacht. In dieser Situation, letztes Spiel, Verlängerung, bist einmal weniger zuerst. Was das mental für ein Psychospiel ist in dem Moment, das ist unglaublich. Aber die Jungs haben es gesagt. Ich habe es mehrmals gesagt, Jungs, bis zum Schluss. Ihr macht es für eure Familie, für den grossen Club, der GC Zürich. Es sind so viele Sachen im Spiel und die Jungs haben bis zum Schluss nicht aufgegeben. Und der liebe Gott ist heute mit uns gewesen.
0: Der liebe Gott und auch Glück, sagt der GC-Trainer Peter Zeidler.
4: Ja, es sind viele, viele Steine von den Schultern gefallen von uns allen, dass wir das geschafft haben. Natürlich auch mit etlichem Glück und haben es dann doch irgendwie geschafft. Dann gab es die rote Karte. Das waren keine guten Vorzeichen für die Verlängerung. Dann haben wir gefightet. Die Jungs haben wirklich gefightet, dass wir dann den Elfmeter kriegen. Ich habe es noch nicht gesehen. Das ist eigentlich glücklich für uns. Und gefightet bis zum Schluss um jeden Meter. Nicht nur Abrashi, nicht nur Krasnici, sondern alle. Und ich glaube, heute muss man das einfach betonen, dass das Publikum, das heute da war, natürlich waren auch etliche Aarau da, aber viele waren von Grasshoppers. Die haben uns dann geholfen. Die haben jedes Tackling, jedes. Und das war wichtig, um das Spiel zu gewinnen. Deshalb Kompliment auch an unser Publikum.
2: Ja, hoffentlich weiter mit dem Peter Zeidler, der ja erst seit dem Monat GC trainiert. Er würde am Aufbau der Mannschaft gut tun.
4: Wenn man das aufbaut, wenn man die richtigen Spieler hat, wenn man auch mal ein paar Spieler länger zusammenhält, das ist sicher auch ein Aspekt, dann ist es schon möglich. Und das zeigen alle Mannschaften, die vorne sind, St. Gallen, Sion, die zeigen das. Kompliment an die. Und nicht, dass wir die jetzt als direktes Vorbild nehmen, das geht bei GC gar nicht, wenn eine andere Konstellation da ist. Aber dass man einfach eine Mannschaft entwickelt mit den fähigen Spielern. Aber jetzt will ich auch nicht so viel philosophieren. Jetzt freuen wir uns und gehen auch dann eine Woche in Urlaub.

0: Ab und zu übernimmt hier die Elena Beltrame. Elena, was gibt's Schönes bei dir? Nein, könnte ich nicht. Nein.
1: Jetzt ist es gut.
0: Jetzt
1: habe ich einfach alles
0: gut. Aber es ist schon gut. Ihr seht die Leute mal, wie kompliziert das der Job ist.
1: Ja, es ist grauenhaft. Es ist immer ein Cockpit von einem Flieger. Das ist also gar nichts. Was gibt es Schönes bei mir? Ja, wir zelebrieren selbstverständlich das wunderbare Wetter. Wir müssen uns ein bisschen vorbereiten auf das Pfingstwochenende.
0: Sehr gut. Mehr muss man nicht wissen.
1: Nein, nicht zu lange. Alles Weitere nachher. Ja.
0: Elena Beltrame ab der Zähne. Eine schöne Pfingsten wünsche der Dani Wüthrich und der Margie Eggi.

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6: Ich bin Birgit Orgler. Silvia Steiner verzichtet auf eine Wiederwahl in den Zürcher Regierungsrat. Die Zürcher Bildungsdirektorin hat ihren Verzicht heute bekannt gegeben. Die Mitte-Politikerin leitet die kantonale Bildungsdirektion bereits seit dem Jahr 2015. In Steiners Amtszeit fiel die Einführung des Lehrplans 21 sowie das Krisenmanagement während der Corona-Pandemie. Für die kommenden Gesamterneuerungswahlen hat die Mitte eine Findungskommission für mögliche Kandidaturen eingesetzt. Die Schweizer Flughäfen haben in den ersten 3 Monaten des Jahres einen neuen Passagierrekord verzeichnet. Im Vergleich zum Vorjahr stieg die Zahl der Passagiere um 5%. Insgesamt reisten von Januar bis März 13,3 Millionen Menschen im Linien- und Charterverkehr ab oder an, wie das Bundesamt für Statistik mitteilt. Den größten Zuwachs verzeichnen Flüge in die Türkei und nach Italien. Am häufigsten flogen Passagiere nach Großbritannien und Nordirland, nach Spanien und nach Deutschland. Die Zürcher Sterbehilfe-Initiative ist zurückgezogen worden. Nun kommt im September nur der Gegenvorschlag des Kantonsrats vors Volk. Die Initianten sehen ihr Ziel durch den Gegenvorschlag erreicht. Der Gegenvorschlag geht in einem Punkt sogar weiter als die ursprüngliche Initiative. Er erlaubt die Freitodbegleitung nicht nur in Heimen, sondern in allen Zürcher Spitälern. Der Schweizerische Gewerkschaftsbund begrüßt einen Entscheid des Internationalen Gerichtshofs zum Streikrecht. Das Gericht hat bestätigt, dass das Streikrecht Teil des völkerrechtlich bindenden Vertrags der Internationalen Arbeitsorganisation ist. Damit sei der Versuch der Arbeitgeberverbände, das Streikrecht auszuklammern, gescheitert. Im Tessin fehlt es an Schneereserven. Aufgrund geringer Niederschläge im Mai konnte deshalb das Wasserdefizit nicht ausgeglichen werden. Das teilt das Bundesamt für Meteorologie und Klimatologie mit. Die Prognosen für die kommenden Wochen wiesen zudem auf stabiles und trockenes Wetter hin. Das würde das Wasserdefizit weiter verstärken. In Colmar ist ein Fan der Swatch-Uhr Royal Pop zu 2 Jahren Freiheitsstrafe ohne Bewährung verurteilt worden. Der Mann hatte einen jungen Mann in einem Keller festgehalten. Das Opfer war vom Angeklagten beauftragt worden, sich vor einem Geschäft in Straßburg anzustellen, um eine Uhr zu kaufen. Weil der Angeklagte dachte, das Opfer habe die Uhr anderweitig weiterverkauft, hielt er es im Keller fest.
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7: Wir können es einfach und kurz zusammenfassen. Nur schön, nebst einer leichten Bise bei rund 26 Grad heute. Und das Pfingstwochenende, das schenkt uns viel, viel Sonne mit harmlosen Wolken und einer schwachen Bise mit bis zu 28 Grad und am Montag sogar mit bis zu 29 Grad.
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7: Es braucht nach wie vor Geduld auf der A1 Bern Richtung St. Gallen zwischen dem Limmataler Kreuz und dem Gubrist-Tunnel. Dort aktuell immer noch Stau. Ebenfalls A1 St. Gallen Richtung Zürich zwischen der Verzweigung Brütisellen und dem Dreieck Zürich-Ost. Und stocken tut es ebenfalls nach wie vor A3 Chur Richtung Basel zwischen Dudorf Nord und dem Limmataler Kreuz.
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7: Wow, was für ein herrlicher Tag. Es ist Freitag und für die meisten gibt es ja ein verlängertes Wochenende. Und das bei diesem grossartigen Wetter. Was wollen wir mehr? Einen gefreuten Morgen weiterhin mit Radio 1 am Mikrofon Elena Beltrami.
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1: Vor knapp einem Monat hat es im London-Marathon bei den Männern und bei den Frauen zwei neue Weltrekords gegeben. Und beide Athleten die haben ein ultraleichtes Modell von Adidas an den Füßen gehabt. Darum wollen wir mal kurz herschauen auf die Entwicklung bzw. die Geschichte von eben so Jogging-Schuhen mit unserem Radio 1 Fitness-Coach Rolf Martin. Wann ist eigentlich so der erste richtige Laufschuh entwickelt worden?
2: Circa 1890 sind schon die ersten Laufschuhe entwickelt worden. Es war nur das Leder mit Holzsohlen. In den 20er Jahren dann, vom 1920 umeinander, ist Adolf Dassler gekommen, der ja die Abkürzung Adidas, der hat die ersten wirklich zuverlässigen Schuhe entwickelt gehabt, serienmässig mit Gummisohlen und Spikes dran sogar, je nachdem, was du dann damit gemacht hast. In den 60er, 70er Jahren ist dann mehr so ein bisschen, was Joggen aufgekommen ist, sind die Laufschuhe Roadrunner und Nike Raffles gekommen, wo dann das Ganze schon ein bisschen auch als Accessoire wahrgenommen worden ist. Und jetzt natürlich, wie du gesagt hast, da die spezifischen Sachen wie Carbon-Schuhe, also das sind extrem leichte Schuhe mit Carboneinlagen, die den Vortrieb erhöht, also auch noch mechanisch ein bisschen dazu beitragen, dass du noch ein schneller bist, wo dann eben dazu beigetragen hat, dass der Weltrekord gemacht worden ist.
1: Eben, es tönt eben schon gut und es animiert einem natürlich auch ein bisschen. Ich gebe es ja zu, ich bin die Schuhe dann auch googeln. Bräuchten denn wir Hobbyläufer überhaupt auch so Schuhe?
2: Ja, das ist wie im Formel 1. Dort sind die Fahrzeuge auch ganz speziell hochgezüchtet. Das findest du serienmässig nur sehr beschränkt. Das ist dort dann auch so. Das sind wirklich nur für die Weltelite entwickelte Schuhe, wo vielleicht ein Bruchteil davon irgendwann einmal in die Serie kommt. Aber es ist tatsächlich so, dass für den Hobbyläufer da sind wir uns einig, da langen auch einen durchschnittlichen Schuh. Da muss man nicht irgendwie so Hightech-Material anschaffen.
1: Das ist auch noch schade irgendwie. Oder ausprobieren würde man es ja gleich gerne. Aber vielleicht noch ganz kurz weiter zurück für alle die wollen anfangen zu joggen. Auf was muss man unbedingt schauen?
2: Ja, er muss natürlich stabil sein und die Sohle muss weich sein, weil gerade bei einem Hobbyläufer, der ja nicht regelmäßig geht und wenn, dann viel zu lang, das ist ja der Ehrgeiz, der dann ihn antreibt, ist natürlich wichtig, dass Gelenke entlastet werden, dass dort keine degenerative Erscheinungen gibt und auch die Verletzungsgefahr natürlich minimiert wird.
1: Danke vielmals für das Update zu den Laufschuhen, Rolf Martin, unserem Radio 1 Fitnesscoach.

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7: Ich muss schon fast schauen, dass es nicht zu kitschig tönt. Es ist wirklich einfach traumhaftes Wetter. Sonnenbauer heute bei rund 26 Grad. Das verspricht auch das ganze Pfingstwochenende, Samstag und Sonntag. Viel, viel Sonne nebst harmlosen Wolken bei einer kleinen Beise, die es dazu hat, bei ebenfalls rund 26 Grad. Und am Pfingstmäntig gibt es sogar rund 29 Grad.
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7: Stau gemeldet aktuell nach wie vor auf der A1 Bern Richtung St. Gallen zwischen dem Limmataler Kreuz und dem Gubrisch-Tunnel und auf der A1 St. Gallen Richtung Zürich zwischen der Verzweigung Brütiselle und dem Dreieck Zürich-Ost und stocken tut es ebenfalls noch auf der A3 Chur Richtung Basel zwischen Udolf Nurz und dem Limmataler Kreuz. Eine gute und eine sichere Fahrt.
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1: Kennen Sie das Gefühl auch? Sie sollten sich entscheiden, manchmal auch nur für ganz banale Sachen, und Sie sind hin und her gerissen. Wenn Sie das nächste Mal in so einem Moment sind, dann probieren Sie doch an die Studie zurückzudenken, die belegt, dass langes Grübeln nicht automatisch zu besseren Entscheidungen führt. Im Gegenteil. Ausgewertet hat das Forschungsteam über 3600 professionelle Schachturniere. Anhand von speziellen Berechnungen haben sie so können die individuellen Unterschiede im Spielstil von den jeweiligen Spieler ausrechnen und sind so zu dieser Erkenntnis gekommen. Schliessen Sie darauf, dass es nicht nur beim Schachspielen so ist, sondern dass langes Abwägen auch im sonstigen Leben nicht zwangsläufig zu besseren Entscheidungen führt, sondern dass der erste Impuls meistens der beste ist.

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6: Ich bin Birgit Orgler. Für die Kampagnen zur Abstimmung im März sind über 10 Millionen Franken ausgegeben worden. Am meisten Geld wurde für die Kampagnen zur SRG-Initiative eingesetzt. Das gibt die Eidgenössische Finanzkontrolle bekannt. Die Gegner der Initiative gaben rund 5,7 Millionen aus, die Befürworter 1,8 Millionen Franken. Die abgelehnte Initiative verlangte die Senkung der Radio- und Fernsehgebühren auf 200 Franken sowie die Abschaffung der Unternehmensabgabe. Silvia Steiner verzichtet auf eine Wiederwahl in den Zürcher Regierungsrat. Die Zürcher Bildungsdirektorin hat ihren Verzicht heute bekannt gegeben. Die Mitte-Politikerin leitet die kantonale Bildungsdirektion bereits seit dem Jahr 2015. In Steiners Amtszeit fiel die Einführung des Lehrplans 21 sowie das Krisenmanagement während der Corona-Pandemie. Für die kommenden Gesamterneuerungswahlen hat die Mitte eine Findungskommission für mögliche Kandidaturen eingesetzt. Das Bezirksgericht Uster hat einen ehemaligen Pflegefachmann verurteilt, der mehrere Patienten bestohlen hat. Der 49-Jährige klaute unter anderem Hausschlüssel aus Spitalzimmern und drang damit in die Wohnungen seiner Opfer ein. Laut dem Tagesanzeiger kassiert der Deutsche 2 Jahre gefängnisbedingt und einen Landesverweis von 15 Jahren. Die Schweizer Flughäfen haben in den ersten 3 Monaten des Jahres einen neuen Passagierrekord verzeichnet. Im Vergleich zum Vorjahr stieg die Zahl der Passagiere um 5%. Insgesamt reisten von Januar bis März 13,3 Millionen Menschen im Linien- und Charterverkehr ab oder an, wie das Bundesamt für Statistik mitteilt. Den größten Zuwachs verzeichnen Flüge in die Türkei und nach Italien. Im Tessin fehlt es an Schneereserven. Aufgrund geringer Niederschläge im Mai konnte deshalb das Wasserdefizit nicht ausgeglichen werden. Das teilt das Bundesamt für Meteorologie und Klimatologie mit. Die Prognosen für die kommenden Wochen wiesen zudem auf stabiles und trockenes Wetter hin. Das würde das Wasserdefizit weiter verstärken. Ein 30-jähriger Iraker hat versucht, fast 2 Tonnen Pommes frites in die Schweiz zu schmuggeln. Mobile Zollbeamte entdeckten im solothurnischen Flü die gefrorenen Pommes frites in einem ungekühlten Lieferwagen. Der Lenker war aus Frankreich eingereist. Sein Lieferwagen sei um 670 Kilogramm überladen gewesen.
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7: Viel Sonne heute, nebst einer leichten Beise, Temperaturen bei rund 26 Grad. Ja, und das Pfingstwochenende, das verspricht viel Sonne mit ein paar harmlosen Wolken und ebenfalls einer schwachen Beise mit bis zu 28 Grad und am Pfingstmendig sogar mit bis zu 29 Grad.
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7: Aktuell noch einiges los auf der Strasse in und um Zürich. Da ist die Übersicht A1 Bern Richtung St. Gallen zwischen Dietikon und dem Gubrisch-Tunnel. Dort nach wie vor Stau. Ebenfalls auf der gleichen Strecke zwischen Zürich-Seebach und Brütisellen Kreuz. Dann A1 St. Gallen Richtung Zürich zwischen der Verzweigung Brütisellen und dem Dreieck Zürich-Osten Stocken. Ebenfalls auf der A3 Chur Richtung Basel zwischen Dudorf Süd und dem Limmataler Kreuz. Dann auf der H4 Zürich Richtung Schaffhausen zwischen Bülach Nord und dem Kreisel Glattfelden. Dort aktuell Stau wegen Verkehrsüberlastung. Und noch schnell ein Blick auf den Weg ins Süden, A2 Luzern Richtung Gotthard zwischen Domsteg und Güschne. Dort haben wir Stau auf einer Länge aktuell von 4 km.
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7: Und wir haben ein wunderbares Vierer-Päckchen parat zum Start von dieser Stunde. Elton John, Prince, Santana und David Bowie. Am Mikrofon weiterhin Elena Beltrami.
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9: Freitagmorgen war 11:30 Uhr.
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9: Nach wie vor Stau und stockender Verkehr auf folgenden Strecken: A1 Bern Richtung St. Gallen zwischen Dietikon und Gubrisch-Tunnel und A1 Bern Richtung St. Gallen zwischen Zürich-Seebach und dem Brütisellen Kreuz. Dann weiter auf der A1 St. Gallen Richtung Zürich zwischen der Verzweigung Brütisellen und dem Dreieck Zürich-Ost. A3 Chur Richtung Basel zwischen Dudorf Süd und dem Mümmertaler Kreuz. Auf der H4 Zürich Richtung Schaffhausen zwischen Bülach Nord und dem Kreisel Glattfelden. Und schlussendlich noch der Blick in den Süden für all die, die Richtung Süden unterwegs sind. A2 Luzern Richtung Gotthard zwischen Darmstadt und Göschne. Dort aktuell 4 km Stau.
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Eros Ramazzotti bei Radio 1, Magge Bello, Questo Amore. Auch mit 62 hat er erst gerade im März bewiesen, dass er wirklich kein Spezialist von seinem Genre eingebüßt hat. Das Konzert im ausverkauften Hallenstadion, das ist auf allen Seiten gelobt worden. Und das Gute daran, wer es verpasst hat, das nächste Jahr gibt es nochmal eine Chance, und zwar am 20. April 2027. Upla, jetzt ist irgendetwas nicht so gelaufen, wie es erzählen, aber es kommt jetzt dann gerade. Voilà, bitte

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11: Ich bin Birgit Orgler. Das Computerspiel des Eggerkinger Komitees zur 10 Millionen Schweiz Initiative der SVP verharmlose rassistische Botschaften. Das sagt Migrationsexpertin Asma Debi. Im Spiel müssen Migranten an der Grenze gestoppt werden. Fachkräfte wie Ärztinnen oder Köche dürfen die Grenze passieren, eine Frau mit Kopftuch hingegen nicht. Genau solche Darstellungen würden die gesellschaftliche Spaltung verstärken, sagt Debi.
12: Indem Migrantinnen im Allgemeinen, aber gerade auch Musliminnen, als Bedrohung oder als Feinde dargestellt werden und Misstrauen gegenüber Minderheiten in der Gesellschaft generell begünstigt wird.
11: Das Spiel wurde mittlerweile vom Netz genommen. Für die Kampagnen zur Abstimmung im März sind über 10 Millionen Franken ausgegeben worden. Am meisten Geld wurde für die Kampagnen zur SRG-Initiative eingesetzt. Das gibt die Eidgenössische Finanzkontrolle bekannt. Die Gegner der Initiative gaben rund 5,7 Millionen aus, die Befürworter 1,8 Millionen Franken. Die abgelehnte Initiative verlangte die Senkung der Radio- und Fernsehgebühren auf 200 Franken sowie die Abschaffung der Unternehmensabgabe. Die Staatsanwaltschaft Zürich führt jährlich über 1200 Geldwäschereiverfahren. Dabei habe sie einen zweistelligen Millionenbetrag eingezogen. Das teilt die Staatsanwaltschaft mit. Im vergangenen Jahr sei die Zahl der neu eingegangenen Fälle um rund 700 auf 43.500 gestiegen. Das Total der insgesamt pendenten Verfahren stieg um 6,5%. Um komplexere Fälle schneller abbauen zu können, schafft der Kanton deshalb bis 2028 insgesamt 55 neue Stellen. Das Bezirksgericht Uster hat einen ehemaligen Pflegefachmann verurteilt, der mehrere Patienten bestohlen hat. Der 49-Jährige klaute unter anderem Hausschlüssel aus Spitalzimmern und drang damit in die Wohnungen seiner Opfer ein. Laut dem Tagesanzeiger kassiert der Deutsche 2 Jahre Gefängnis bedingt und einen Landesverweis von 15 Jahren. Der Teilausbau des Lötschberg-Basistunnels kann wie geplant stattfinden. Die Blausee AG ist mit ihrer Beschwerde auch vor dem Bundesgericht gescheitert. Sie hatte eine Verschmutzung des Grundwassers durch den geplanten Installationsplatz in Mitholz befürchtet. Die Blausee AG betreibt eine Forellenzucht. Der Installationsplatz wird für den Bau des Tunnels benötigt.
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13: Der SMI steht bei 13.490,74 Punkten. Das ist ein Plus von 0,33%. Ein Euro wird gehandelt zu 91 Rappen und ein US-Dollar zu 78 Rappen.
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13: Die herrlich schönen Wetteraussichten jetzt vom Peter Wick.
14: Auch heute am Nachmittag geht es weiter mit uneingeschränktem Sonnenschein. Allerhöchstens über den Bergen hat es irgendwo ein verzierendes kleines Quellwölkchen und die Temperaturen steigen bis auf 26 örtlich. 27 Grad dazu blasst eine leichte Brise. Und das Pfingstwochenende bis und mit am Pfingstmäntig klingt uns wettertechnisch hervorragend. Es bleibt sonnig. Es wird von Tag zu Tag wärmer. Morgen haben wir um die 27 bis 28. Am Pfingstsonntag 29 und am Pfingstmäntig bis gegen 30 Grad. Am Pfingstsonntag hat es eine leichte bis mäßige Brise. Und wie gesagt, die Sonne scheint ohne grosse Wolken.
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13: Sieht fast so aus, als hätten viele schon frei und sind vor allem unterwegs. Einiges los auf der Straße in und um Zürich. Das ist die Übersicht von kurz nach dem 12. A1 Zürich. Richtung St. Gallen zwischen dem Limmataler Kreuz und dem Gubrestunnel. Dort stocken es aktuell wegen Verkehrsüberlastung. Das gleiche Bild A1 Bern Richtung St. Gallen zwischen Zürich-Seebach und dem Dreieck Zürich-Ost. Dann ebenfalls stocken tut es auf der A1 St. Gallen Richtung Zürich zwischen der Verzweigung Brütisellen und dem Dreieck Zürich-Ost. Weiters Verzweigung Zürich-Ost Richtung Letten zwischen dem Schöneichtunnel und dem Milchbucktunnel. Und ebenfalls Geduld braucht es auf der A3 Chur Richtung Basel zwischen Urdorf Süd und dem Limmataler Kreuz. Und unverändert der Stau vor dem Gotthard, A2 Luzern Richtung Gotthard zwischen Amsteg und Göschen. Dort aktuell Stau auf einer Länge von 4 km. Viel Geduld und einen guten.
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13: Das Computerspiel vom Egerkinger Komitee zur 10 Millionen Schweiz Initiative von der SVP sorgt für eine grosse Empörung. Details dazu in gut einer Viertelstunde bei Radio 1. Am Mikrofon weiterhin Elena Beltrame.
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0: Guten Mittag an dem Freitag, 22. Mai, mittlerweile 20 Minuten ab 12 Uhr. Wenn es gehört, die Nachrichten, das Computerspiel sorgt für grosse Schlagzeilen. Das Egerkinder Komitee hat das Game für 10 Millionen Schweiz Initiative von der SVP kreiert. Im Game soll man entscheiden, wer in die Schweiz darf und wer nicht. Bundeshausredaktorin Selina Urech.
1: Das Spiel soll im Abstimmungskampf für die SVP-Initiative helfen. 10 Millionen Schweiz Initiative will, dass bis 2050 nicht mehr als 10 Millionen Menschen in der Schweiz wohnen dürfen. Für das will die SVP die Zuwanderung stoppen. Genau das wird in diesem Spiel simuliert. Wer im Computergame die laut SVP falschen Menschen in die Schweiz lässt, sammelt Strafpunkte. Köche oder Ärztinnen dürfen im Spiel Grenzen passieren, eine Familie, die die Frau ein Kopftuch anhat, beispielsweise aber nicht. Solche Darstellungen verstärken aber die Spaltung der Gesellschaft, sagt die Migrationsexpertin Asma Debi.
2: Indem Migrantinnen im Allgemeinen, aber gerade auch Musliminnen, als Bedrohung oder als Feinde dargestellt werden und Misstrauen gegenüber Minderheiten in der Gesellschaft generell begünstigt wird.
1: Das Egerkinder Komitee hat ihr Spiel verteidigt. Mit dem Spiel wollen sie auch junge Menschen politisch erreichen und auf das Problem der Migration aufmerksam machen, sagt der Geschäftsführer vom Komitee Social Media. Spielerisch Politik näher bringen sind grundsätzlich nicht problematisch. Aber da durch das Spiel komplexe Probleme wie die Wohnungsnot aus Feindbild Migration reduzieren, sagt Asma Debi. Und das Spiel würde rassistische Botschaften wieder salonfähig machen.
2: Aussagen oder Bilder, Botschaften, die früher noch als diskriminierend eingestuft worden sind, heute eigentlich wie als normal oder harmlos wahrgenommen werden.
1: Mittlerweile ist das Spiel nicht mehr im Internet auffindbar. Über die SVP-Initiative «Keine 10 Millionen Schweiz» stimmt die Schweiz dann am 14. Juni ab.

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10: Es ist einfach nur schön. Nebst einer leichten Brise bei rund 26 Grad heute. Und das Pfingstwochenende, das schenkt uns ganz viel Sonne mit harmlosen Wolken und einer schwachen Brise mit bis zu 28 Grad. Temperaturmässig und am Montag soll es sogar 29 Grad geben.
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10: Aktuelle Meldung gerade reinkommen, A1 Bern Richtung Zürich zwischen der Verzweigung Bierfeld und Neuenhof. Dort aktuell Stau wegen einem Unfall. Dann stockt es wegen Verkehrsüberlastung auf folgenden Strecken. A1 Zürich Richtung Bern zwischen Limmataler Kreuz und dem Gubrist-Tunnel. Dann A1 Bern Richtung St. Gallen zwischen Zürich-Seebach und Dreieck Zürich-Ost. Weiters A1, St. Gallen Richtung Zürich, zwischen der Verzweigung Brütisellen und dem Dreieck Zürich-Ost. Verzweigung Zürich-Ost Richtung Letten, zwischen dem Schöneichtunnel und dem Milchbuck-Tunnel. Dann braucht es ebenfalls Geduld auf der A3, Chur Richtung Basel, zwischen Dudorf Süd und dem Limmataler Kreuz. Und schlussendlich noch auf dem Weg in Süden, A2 Luzern Richtung Gotthard, zwischen Darmstadt und Göschne. Dort im Moment 4 km Stau.
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1: Schönen guten Mittag, Peter Wick. Hoi.
2: Wünsche ich dir auch. Hoi, Elina.
1: Es ist ja schon fast langweilig.
2: Nein, ich meine, du, es ist erst der erste Tag, wo es jetzt so richtig ruhig ist. Gestern haben wir noch ein paar Quellwolken gehabt und heute haben wir wirklich fast kein Wölkchen. Aber ich muss ehrlich sein, das lerne ich mir auch gefallen. Und weißt du, so als Meteorologe sind ja die Ostern, Weihnachten, Pfingsten, 1. August, das sind so die hochintensiven Arbeitstage, weil jeder will wissen,
1: wie
2: die
1: Zeit
2: in der Regel ist. Gerade an Ostern und am Pfingsten ist es sehr wechselhaft, aber das Mal haben wir ein bisschen ruhiger.
1: Ja, das ist extra. Extra wegen dir hat man das so geplant, dass du jetzt mal gut darfst verkünden, dass es dir gut geht.
2: Ja, und das darf ich tatsächlich. Also es geht weiter heute Nachmittag mit sehr viel Sonnenstrahlen. Temperaturen gehen rauf bis auf 26.11, vielleicht sogar örtlich schon 27 Grad. Dazu blasen eine leichte, angenehme Brise bei diesen Temperaturen. Da werden wir gar nichts motzen haben. In der Nacht ist es klar. Und dann der Samstag, der ist auch insgesamt sonnig. Da sehe ich eigentlich allerhöchstens irgendwo ein kleines, verzierendes Quellwölkchen über den Bergen. Sonst wäre es ein bisschen langweilig am Himmel. Und die Temperaturen, die sind zum Aufstehen nochmal angenehm, so zwischen 10 und 12 Grad. Da kann man gut lüften. Am Nachmittag geht es darauf, wie gesagt, auf die sommerlichen Werte. Mit voller Besonnung aufpassen beim Sonnenbrand.
1: Macht Freude. Und es geht auch so weiter, oder? Kannst du schon noch ein bisschen weitermachen? Weil es bleibt einfach so, oder?
2: Man sieht gar nicht, ich habe jetzt natürlich so ein bisschen häppli-weiss. Das ist einfach gut. Also, Pfingstsonntag tatsächlich, Pfingstmäntig sehen super schön aus. Abgesehen von ein paar seltenen Schleiwölchen und Quellwölchen ist es einfach sonnig, schlicht und ergreifend. Wenn man nicht gross da deuteln dran. Die Temperaturen gehen drauf am Pfingstsonntag auf so 29 bis vielleicht punktuell mal 30 Grad, am Montag auf 30 bis irgendwie vielleicht mal 31 Grad.
1: Wow.
2: Und für die Sonnenarbeiter Eldorado ist auch gesagt, am Dienstag Mittwoch geht es weiter mit viel Sonne und fast weissen Temperaturen.
1: Wahnsinn, dann tun wir uns jetzt verabschieden bis am Mittwoch, oder? Ist ja jetzt gut, dass
2: jetzt
1: schon alles
2: durchgeht.
1: Ja, genau. Augensünderle. Danke dir vielmals, auch dir. Wunderbaren Nachmittag und schöne Pfingsten dir auch. Ciao, Peter. Danke.

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6: Im Studio der Jonathan Ernst. Das Computerspiel des Igerkinger Komitees zur 10-Millionen-Schweiz-Initiative der SVP verharmlose rassistische Botschaften, das sagt Migrationsexpertin Asma Dibi. Im Spiel müssen Migranten an der Grenze gestoppt werden. Fachkräfte wie Ärztinnen oder Köche dürfen die Grenze passieren, eine Frau mit Kopftuch hingegen nicht. Solche diskriminierende Darstellungen hätten reale Folgen, sagt Dibi.
7: Es wird ihnen quasi signalisiert, schaffe ja bei uns, aber nicht dazugehören. Und das ist eine Realität, die langfristig dazu führt, dass auch der gesellschaftliche Zusammenhalt darunter leidet.
6: Das Spiel wurde mittlerweile vom Netz genommen. Das Bundesgericht hat die Beschwerde gegen die Gültigkeit der Wahl von Isabel Garcia abgewiesen. Damit ist der Streit um den Parteiwechsel der Zürcher Kantonsrätin endgültig beendet. Es sei nicht erwiesen, dass Garcia ihren Wechsel von den Grünliberalen zur FDP bereits vor der Wahl im Februar 2023 fest geplant hatte. Damit sei auch nicht erwiesen, dass sie die Wähler getäuscht hat. Die Staatsanwaltschaft Zürich führt jährlich über 1200 Geldwäschereiverfahren. Dabei habe sie einen zweistelligen Millionenbetrag eingezogen. Das teilt die Staatsanwaltschaft mit. Im vergangenen Jahr sei die Zahl der neu eingegangenen Fälle um rund 700 auf 43.500 gestiegen. Das Total der insgesamt pendenten Verfahren stieg um 6,5%. Um komplexere Fälle schneller abbauen zu können, schafft der Kanton deshalb bis 2028 insgesamt 55 neue Stellen. Der Teilausbau des Lötschberg-Basistunnels kann wie geplant stattfinden. Die Blausee AG ist mit ihrer Beschwerde auch vor dem Bundesgericht gescheitert. Sie hatte eine Verschmutzung des Grundwassers durch den geplanten Installationsplatz in Mittholz befürchtet. Die Blausee AG betreibt eine Forellenzucht. Der Installationsplatz wird für den Bau des Tunnels benötigt. Ein 30-jähriger Iraker hat versucht, fast 2 Tonnen Pommes frites in die Schweiz zu schmuggeln. Mobile Zollbeamte entdeckten im solothurnischen Flü die gefrorenen Pommes frites in einem ungekühlten Lieferwagen. Der Lenker war aus Frankreich eingereist. Sein Lieferwagen sei um 670 Kilogramm überladen gewesen.
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8: Macht richtig Freude, um die Wetter-News zu verkünden. Es ist und bleibt einfach schön. Auch heute Nachmittag, nebst einer leichten Beise, Temperaturen bei rund 26 Grad. Und auch morgen Samstag und Sonntag viel Sonne mit harmlosen Wolken und ebenfalls einer schwachen Beise, Temperaturen bis zu 28 Grad. Und am Pfingstmontag ebenfalls viel Sonne und sogar zum Teil Temperaturen von 29 Grad.
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8: Dafür macht das weniger Freude, vor allem natürlich denen, die eben im Stau stehen und Geduld brauchen. Das braucht es nach wie vor sehr viel. In und um Zürich, A1 Bern, Richtung Zürich zwischen der Verzweigung Bierfeld und Neuenhof. Dort immer noch viel Stau wegen einem Unfall. Dann stocken es nach wie vor auf der A1 Bern, Richtung St. Gallen, zwischen dem Limmataler Kreuz und dem Gubrisch-Tunnel und zwischen Zürich-Seebach und dem Dreieck Zürich-Ost. Dann A1 St. Gallen Richtung Zürich zwischen der Verzweigung Brütisellen und dem Dreieck Zürich-Ost. Verzweigung Zürich-Ost Richtung Letten zwischen dem Schöneich-Tunnel und dem Milchbuck-Tunnel. A3 Chur Richtung Basel zwischen Dudorf Süd und dem Limmataler Kreuz. Und ebenfalls Geduld braucht es auf dem Weg in den Süden. A2 Luzern Richtung Gotha zwischen Darmstadt und Göschenen. Dort aktuell Stau auf einer Länge von 4 km.
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8: Darum bringen wir hoffentlich wieder ein bisschen Freude in den Freitagnachmittag für all die, die eben im Stau stehen und Geduld brauchen. Mit dem schönen und sonnigen Wetter steigt natürlich auch die Lust, um wieder ein bisschen rauszugehen und etwas zu erleben und zu unternehmen. Die Open Air Saison, die wird schon gleich eingeläutet und auch wir hier in der Umgebung Zürich kommen wieder auf unsere Küsten. Alle Details das nächste bei uns am Mikrofon weiterhin Elena Beltrami.
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0: lange Pfingstwochenende, das kommt in grossen Schritt näher. Mittlerweile schon 20 Minuten ab 1. Guten Nachmittag hier bei Radio 1. Jetzt Kloten gibt es schon gleich etwas, was es bis jetzt noch nie gegeben hat. City Beats Kloten, ein neues Schmucks-Open-Air nämlich. An 4 Tagen vom 4. bis zum 7. Juni stehen auf der Bühne, auf dem Stadtplatz nationale und internationale Künstler. Der Malik Schelchli ist Promoter von City Beats Kloten und freut sich zusammen mit seinem Team, dass es ihnen gelungen ist, für die Agglomeration Zürich wieder ein Open Air auf die Beine zu stellen.
1: Jetzt haben wir wieder die neue Ausgangslage gesagt, dass im Gebiet Zürich halt wirklich wenig läuft. Und dann haben wir entschieden, komm, wir gehen die Kloten downtown, wo ich auch selber wohne oder meine Wirkungsstätte auch ist. Wir gehen das Projekt da lancieren.
0: Der Festival März, der wird ja immer umkämpfter. Es gibt so viele Risikofaktoren. Einer der grössten ist natürlich das Wetter, das weiss man. Wieso tut man sich das überhaupt an, so ein neues Festival auf die Beine zu stellen?
1: Genau aus dem Segment, dass wir eigentlich immer mehr Mühe haben, an den herkömmlichen 3-4-tägigen Festival neben aus im Land die Leute und die Kunst auch zu erreichen. Wir sind ja Festival-Promoter auch von Greenfield, von Gamble, von der Street Parade und dann haben wir auch immer das Segment, dass wir in der Stadt wissen, was wir für einen Untergrund vorfindet. Wir haben segmentierte Schwerpunkte in den Abenden und dann kommen wir am Schluss auch zum Schluss, dass das, was eigentlich in Locarno, in Schaffhausen und anderen schönen Ecken in der Schweiz funktioniert, auch in Kloten, wo man Aktion Stadt Zürich funktionieren.
0: Ihr habt ein sehr cooles Programm zusammengestellt. Blick, Stubentegang, Krokus, Megawatt, Fritz Kalkbrenner, Michael Schulte und Schülix sorgen während diesen 3 Tagen für Stimmung zu Kloten. Und am Sonntag gibt es noch ganz einen schönen Abschluss für alle Hockeyfans.
1: Ja, sicher. Eine Woche nach dem Abschluss von der Hockey-WM haben wir den Live-Podcast vom Haus Medienhaus Blick mit Dino Kessler und Raffi Walser. Ihr Gast ist der Steve Kellenberger, Legende von Kloten, Captain von Kloten, der letzte Saison den Rücktritt erklärt hat. Ist auch der letzte gebührende Abschluss. Mich persönlich verbinde natürlich einiges auch mit dem Steve Kellenberger. Wir haben auf dem Platz schon zusammen den Aufstieg gefeiert, wo ich noch Präsident war vom Hockey Club. Und von dem her die letzte Bühne, die gehört am Sonntagabend auch wirklich auch ihm.
0: Danke vielmals für die Infos, Mike Schelchli, alle weiteren Infos und Tickets gibt es auf citybeatskloten.ch und mit ein bisschen Glück jetzt auch bei uns, schicken das Mail auf studio@radio1.ch studio@radio1.ch mit Namen und Adresse oder ihr dürft selbstverständlich auch ganz schnell anrufen 0842 01 01 01 0842 01 01 01.

halben Blick zu Gast am Citybeats, zu Kloten vom 4. bis zum 7. Juni. Alle weiteren Informationen auf citybeatskloten.ch. Zwei Tickets hätten wir noch parat. Jetzt schreiben studio@radio1.ch, studio@radio1.ch.

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2: Sonnig und rund 26 Grad heute Nachmittag. Und auch das Pfingstwochenende ist und bleibt schön viel Sonne mit harmlosen Wolken und zum Teil einer schwachen Brise mit Temperaturen Samstag, Sonntag bis 28 Grad und am Montag sogar mit bis zu 29 Grad.
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2: Nach wie vor Stau wegen dem Unfall auf der A1 Bern Richtung Zürich zwischen der Verzweigung Bierfeld und Neuenhof. Und stocken tut es auf der A1 Bern Richtung St. Gallen zwischen dem Limmataler Kreuz und dem Gubrisch-Tunnel, ebenfalls Zürich-Seebach, Dreieck Zürich-Ost. Dann A1 St. Gallen Richtung Zürich zwischen der Verzweigung Brütisellen und Zürich-Ost, dann A3 Chur Richtung Basel zwischen der Urdorf-Süd und dem Limmataler Kreuz. Auch auf dieser Strecke braucht es nach wie vor Geduld.
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5: Im Studio der Jonathan Ernst. Nach der Ständeratskommission will auch die Nationalratskommission ein Volks- und Ständemehr für das EU-Vertragspaket. Demnach sollen die bilateralen 3 nur dann gelten, wenn das Schweizer Stimmvolk und die Stände Ja sagen, heißt es in einer Mitteilung der Parlamentsdienste. Nach diesem Entscheid kann die Ständeratskommission nun die verlangte Verfassungsänderung ausarbeiten. Eine Minderheit lehnt dies ab. Laut ihnen würde ein Volks- und Ständemehr eine Annahme der EU-Verträge gefährden. Das Bundesgericht hat die Beschwerde gegen die Gültigkeit der Wahl von Isabel Garcia abgewiesen. Damit ist der Streit um den Parteiwechsel der Zürcher Kantonsrätin endgültig beendet. Es sei nicht erwiesen, dass Garcia ihren Wechsel von den Grünliberalen zur FDP bereits vor der Wahl im Februar 2023 fest geplant hatte. Damit sei auch nicht erwiesen, dass sie die Wähler getäuscht hat. Eine Frau, die gestern in Hönk von einem führerlosen Lieferwagen angefahren wurde, ist gestorben. Das meldet die Polizei. Die Rentnerin war bei der Kollision mit dem Lieferwagen schwer verletzt worden. Der Lieferwagen war aus noch unbekannten Gründen ins Rollen geraten und hatte die Frau erfasst. Die Schweizer Kandidatur für die European Championships 2030 gerät ins Wanken. Der Bundesrat will das Multisport-Grossereignis nicht finanziell unterstützen und stellt das Projekt damit in Frage. Swiss Olympic spricht von einem herben Rückschlag. Ohne Unterstützung des Bundes könnten auch Kantone und Städte abspringen. Für die European Championships rechnet Swiss Olympic mit Kosten von rund 200 Millionen Franken. Knapp 2/3 davon müssten laut Verband von der öffentlichen Hand getragen werden. Die gegenseitigen Angriffe zwischen Israel und der Hisbollah im Libanon gehen trotz Waffenruhe weiter. Im Libanon wurde dabei in der Nacht eine Einrichtung des Islamischen Gesundheitsdienstes angegriffen. Dabei wurden 4 Mitarbeiter getötet, 2 Sanitäter seien verletzt worden, meldet das libanesische Gesundheitsministerium. Das israelische Militär äußerte sich nicht zum Angriff. Der britische Bergsteiger Kenton Coole hat zum 20. Mal den Mount Everest bestiegen und damit seinen eigenen Rekord am höchsten Berg der Erde vom vergangenen Jahr ausgebaut. Zusammen mit einer Gruppe von Kletterern habe Coole am Morgen den Gipfel erreicht, teilt ein Sprecher der nepalesischen Tourismusabteilung mit. Der Rekordhalter für die meisten Everest-Besteigungen ist der nepalesische Bergführer Kami Rita Sherpa. Er hat den Gipfel bereits 32 Mal bezwungen.
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6: Das Wetter, das können wir kurz und bündig zusammenfassen für die nächsten Tage. Einfach nur Sonnenschein, nebst einer leichten Brise und vielleicht manchmal so ein paar ganz kleine Quellwolken am Himmel, heute bei 26 Grad, morgen bei 28 Grad, am Sonntag ebenfalls bei 28 Grad und am Pfingstmontag mit bis zu 29 Grad.
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6: Stocken die aktuellen nach wie vor auf der A1 Bern Richtung St. Gallen zwischen dem Limmataler Kreuz und dem Gubrisch-Tunnel. A1 St. Gallen Richtung Zürich zwischen der Verzweigung Brütisele und Zürich-Ost auf der A3 Chur Richtung Basel zwischen Dudorf-Süd und dem Limmataler Kreuz. Auch dort braucht es aktuell noch Geduld. Ebenfalls auf dem Weg in Süden A2 Luzern Richtung Gotthard zwischen Domsteg und Göschenen. Aktuell Stau auf einer Länge von 5 km.
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6: Und wir wünschen weiterhin einen genüsslichen Freitagnachmittag mit Radio 1 am Mikrofon Elena Beltrami.
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Es kitzelt einem ja schon richtig ein bisschen bei dem herrlichen Wetter, zum schönen Body gehen. Alle laufen mit kurzen Hosen und Sommerröckchen um. Die Bodies, die sind offen und parat. Allerdings, ich will sagen, schon nur für Hartgesottene. Der Zürichsee hat aktuell 16 Grad. Aber mit dem schönen Wetter, das uns jetzt bevorsteht in den nächsten Tagen, geht dann sicher auch die Temperatur langsam aber sicher durch.

0: 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Zuerst aber noch das.
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0: siehst auch aus wie ein Sommerfegeli.
1: Ja, gell?
0: Ja.
1: Nur ja jetzt, bei diesen warmen Temperaturen, bei diesem sonnigen Wetter.
0: Gell? Ich hoffe, mich stresst niemand, weil wir schon den ganzen Tag von dem schönen Wetter reden und von den herrlichen Pfingsten und was so schön wird und so warm und überhaupt. Aber ja,
1: nein, ich glaube
0: die meiste Freude.
1: Das glaube ich definitiv auch. Und es gibt ja eigentlich nur ganz wenige so negative Punkte, die das schöne Wetter auch mit sich bringt. Wobei, auch das finden nicht alle negativ. Aber ich glaube, es nervt manchmal das Einschmieren von der Sonnencreme. Das kommt jetzt wieder. Jetzt kommt wieder die Sonnencreme. Da muss man sich irgendwie 5, 6, 7 Mal am Tag eincremen. Wer weiss schon, wie viel ist zu viel und wie viel ist zu wenig, weil die Sonnencreme ist auch nicht gut für die Natur. Und genau über das wollen wir ein bisschen ausführlicher reden heute Nachmittag. Das heisst, wenn jetzt so die Sommerphase anfängt, alle sind sich frisch, fröhlich am Einschmieren, dass es keinen Sonnenbrand gibt, dann denken wir machen etwas mega Gutes, aber dann gehen wir in den See baden und wo landet die Sonnencreme? Und über das berichten wir ein bisschen ausführlicher.
0: Das ist schon fängt alles schwierig und
1: kompliziert. Ja, ich weiss.
0: Darum freue ich mich jetzt wieder ab dem schönen Wetter.
1: Voll. Es ist viel besser. Eigentlich sollte man nicht immer die negativen
0: Geniessen suchen. Bis bald am Mikrofon, Elena Beltrami. Ciao, ciao. Und auch dir einen schönen Nachmittag, Linda. Mit oder ohne Sonnencreme.
1: Ich habe schon dran, aber ich kann nicht baden.

0: 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Es ist 3 Uhr. 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
1: Im Studio der Jonathan Ernst. Nach der Ständeratskommission will auch die Nationalratskommission ein Volks- und Ständemehr für das EU-Vertragspaket. Demnach sollen die bilateralen 3 nur dann gelten, wenn das Schweizer Stimmvolk und die Stände Ja sagen, heißt es in einer Mitteilung der Parlamentsdienste. Nach diesem Entscheid kann die Ständeratskommission nun die verlangte Verfassungsänderung ausarbeiten. Eine Minderheit lehnt dies ab. Laut ihnen würde ein Volks- und Ständemehr eine Annahme der EU-Verträge gefährden. Eine Frau, die gestern in Hönk von einem führerlosen Lieferwagen angefahren wurde, ist gestorben. Das meldet die Polizei. Die Rentnerin war bei der Kollision mit dem Lieferwagen schwer verletzt worden. Der Lieferwagen war aus noch unbekannten Gründen ins Rollen geraten und hatte die Frau erfasst. Das Zürcher Obergericht hat einen 32-Jährigen zu einer bedingten Freiheitsstrafe von 20 Monaten verurteilt. Er war angeklagt, weil er eine geistig eingeschränkte Frau zur Prostitution gedrängt und sich durch ihren Verdienst bereichert haben soll. Der angeklagte 32-jährige Schweizer hatte sich am Prozess nicht zu den Vorwürfen äußern wollen. Das Urteil kann noch ans Bundesgericht weitergezogen werden. In der Schweiz gibt es weniger Kulturschaffende. Vergangenes Jahr waren rund 282.000 Menschen im Kultursektor erwerbstätig. Das sind fast 5% weniger als im Jahr zuvor, wie das Bundesamt für Statistik mitteilt. Der Rückgang sei bei den männlichen Kulturschaffenden, bei Schweizer Staatsangehörigen und in der lateinischen Schweiz stärker ausgefallen als bei den Vergleichsgruppen. Kulturschaffende seien mit ihren finanziellen Situationen weniger zufrieden als der Durchschnitt. Das habe eine Erhebung vor 2 Jahren gezeigt. Die italienische Polizei hat einen Streaming-Piraterie-Ring zerschlagen. Die Finanzpolizei hat dabei mehr als 100 Durchsuchungen durchgeführt und etwa 1000 Nutzer sogenannter Piratenabos ins Visier genommen. Die Kunden nutzten dabei eine App, um illegale Zugänge zu bekannten Streaming-Plattformen nutzen zu können. Mehr als 70 mutmaßliche Verkäufer und 1000 Nutzer müssen mit einer Strafe rechnen. In den letzten 24 Stunden haben 35 Schiffe die Straße von Hormuz passiert. Dies sei in Koordination mit der Marine der iranischen Revolutionsgarden erfolgt, heißt es von den Streitkräften. Es handelte sich demnach um Öltanker, Frachter und andere Handelsschiffe. Irans Streitkräfte hätten kurz nach Kriegsbeginn die Kontrolle über die für den Energiehandel wichtige Straße von Hormuz übernommen. Durch Drohungen, Kontrollen und Angriffe auf Schiffe kam der Verkehr in der Meerenge weitgehend zum Erliegen.
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2: Ja, man muss nicht so viel sagen. Heute Nachmittag weiterhin sonnig, nur harmlose Quellwolken über den Bergen. Es gibt etwa 26 Grad. Der Samstagmorgen bringt auch viel Sonne, harmlose Quellwolken und dazu dann sogar schon Temperaturen von bis zu 28 oder 29 Grad.
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2: Da ist die Liste schon etwas länger. Es hat einen Unfall gegeben auf der A1 Bern Richtung Zürich. Zwischen Lenzburg und der Verzweigung Bierfeld hat es darum Stau. Der Zeitverlust beträgt etwa 15 Minuten. Stockende und stauende Abschnitte hat es auch sonst noch auf der A1 in beiden Richtungen. Ist aber noch nicht so prekär. Da wird zuerst losgehen mit dem Feierabendverkehr. Und bei der Nord-Süd-Achse ist der Stau auch schon losgegangen Richtung Süden vor dem Gotthardtunnel zwischen Amsteg und Göschenen. 5 Kilometer aktuellen Zeitverlust von 50 Minuten. Allen unterwegs eine gute Fahrt.
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2: Wir freuen uns auf die heutige Tageskolumne mit Michelle Binswanger. Wir hören sie in dieser halben Stunde. Es geht um einen recht spannenden Versuch, den da der Roger Köppel offenbar gewagt hat. Alle Infos dazu gibt es nach 4 Stück. Four Tops sind da mit dabei, der Rod Stewart. Und zum Auftakt gibt es Gloria Estefan. Kann man mitsingen und mittanzen mit Rhythm is gonna get you. Schön sind Sie bei uns an diesem Freitagnachmittag. Ab jetzt am Mikrofon ist Linda.

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1: Da kommen wir jetzt zu der Michelle Binswanger, Redaktorin und Autorin Rösserleben bei der Tamedia.
2: Ja, heute haben wir es von Roger Köppel. Jeder kennt ihn, jeder hat eine Meinung zu ihm. Und viele werfen ihm vieles vor, aber eins kann man ihm wirklich nicht vorwerfen, nämlich, dass er keine Ideen hat. Er ist diese Woche zum ersten Mal an der Universität Zürich gewesen, für seine Veranstaltungsreihe «Köppel auf dem Campus». Die hat er letztes Jahr angekündigt, wo der konservative Influencer Charlie Kirk, der ist ja an der Universität erschossen worden, wo er genau das gemacht hat, wo er nämlich Studenten zum Dialog herausgefordert hat. Und zum Testen, wie das in der Schweiz ist, also die Kultur der politischen Auseinandersetzungen, hat er jetzt eben gesagt, er macht das Gleiche und geht an die Unis. Das ist natürlich einerseits eine Provokation, weil gerade an den Unis ist Roger Köppel eine Reizfigur. Entsprechend hat man in den sozialen Medien im Vorfeld Stimmung gemacht. Man hat zum Protest aufgerufen und man weiss ja, dass gewisse Veranstalter schon auf solche Aufrufe dann Angst bekommen und aus Sicherheitsbedenken die Veranstaltungen absagen. Da hat aber der Studierendenverband, der das Ganze veranstaltet hat, der ist nicht eingeknickt. Der Köppel hat kommen können. Und die Veranstaltung ist eben am Mittwoch über die Bühne gegangen. Leider konnte ich nicht dabei sein, aber ich habe mit dem Roger Köppel geredet und Medienberichte dazu gelesen. Und offenbar, muss man sagen, ist ihm eine Art ein Coup gelungen. Es ist nämlich ziemlich schnell, es sind ziemlich viele Leute zusammengekommen. Zuerst hat es auch noch so ein Grüppli von Studierenden, von Protestierenden gegeben, die Parolen gerufen haben und versucht haben, mit Sprechgesang die ganze Veranstaltung zu unterbinden, so wie man das ja kennt von diesen Protestveranstaltungen. Es ist ihnen aber nicht gelungen. Es sind dann schlussendlich doch die Studenten gekommen und haben Fragen gestellt. Und sie haben zum Teil wirklich auch sehr gute Fragen gestellt. Zum Beispiel, ob der Roger Köppel eigentlich Sympathien hat für nicht-demokratische Systeme oder warum er glaube, dass so viele junge Frauen links sind. Es hat sehr detaillierte Fragen gegeben, zum Beispiel zur Legalisierung von Cannabis. Die Leute haben sich auch wirklich vorbereitet, zum Teil haben sie die Fragen abgelesen und sind dann wieder verschwunden. Andere haben Roger Köppel herausgefordert. Insgesamt muss es doch eine sehr lebendige Veranstaltung sein. 2 Stunden hat das gedauert. Am Schluss hat es fast 300 Leute da gehabt. Und am Schluss hat es sogar noch Applaus gegeben. Viele haben sich bei ihm gemeldet und bedankt, auch wenn sie nicht gleicher Meinung sind wie er, haben sie doch die direkte Diskussion sehr geschätzt, hat mir der Roger Köppel erzählt. Und darum plant er jetzt auch die Veranstaltung an weitere Universitäten zu bringen. Das macht doch Hoffnung, dass der politische Diskurs offenbar nicht ganz kaputt ist. Und ich habe auch Respekt davor, wie sich der Roger Köppel dieser Diskussion eben mit so einem Format aussetzt. Und ich würde mir wünschen, dass auch in Zukunft an anderen Universitäten wirklich die Leute dort angehen, die wirklich diskutieren wollen.
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3: Es ist weiterhin ein sonniger Freitagnachmittag. Viel mehr kann man gar nicht dazu sagen. Es hat nur ein paar wenige harmlose Quellwolken über den Bergen. 26 Grad werden da gemessen. In der Nacht auf morgen ist es auch oft klar und der Start in Samstag bringt 8 bis 10 Grad. Es gibt morgen eine schwache bis mäßige Beise. Viel Sonnenschein, harmlose Quellwolken über den Bergen und Temperaturen von 28 bis 29 Grad.
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3: Es hat schon recht viel Verkehrsüberlastung auf der A1 in beiden Richtungen. Da und dort ein bisschen Stau. Viel Geduld braucht es vor allem auf dem Abschnitt Richtung St. Gallen zwischen Seebach und Brütiseller Kreuz. Dort verlieren Sie 20 Minuten. Und auf der A1 von Zürich Richtung Bern zwischen Dietikon und Birfeld ebenfalls Stau. Da verliert man 10 Minuten. Dann schauen wir noch zu der Nord-Süd-Achse. So langsam aber sicher geht es los mit dem Stau vor dem Gotthardtunnel in Richtung Süden. Aktuell zwischen Amsteig und Göschenen 5 Kilometer. Ein Zeitverlust also von 50 Minuten, wo Sie müssten einplanen. Allen unterwegs eine gute und vor allem auch eine sichere Fahrt.
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10 vor 4 und auch heute schon Sommertemperaturen. Das heisst also, ganz viele lockt schon ein erstes Mal vielleicht in eine Body. Und darum schauen wir doch einmal, wie warm bzw. kalt ist eigentlich noch das Wasser in Zürich. Im See oder im Fluss zum Beispiel. Flussbad auch Hünk hat 15 Grad angegeben. Beim Letten sind es 17 Grad. Ist übrigens alles offen. Es hat auch schon Leute gesehen, 100 Personen anwesend. Im Moment nur ein bisschen angenehmer ist das Wasser zum Beispiel, was haben wir da? Freibad Letzigraben ist natürlich geheizt. 22 Grad hat es dort aktuell und 558 anwesend. Die Gäste. Ich denke, in den nächsten 3-4 Tagen wird es noch viel mehr Leute haben in den verschiedenen Bodies, die wir hier haben in Zürich oder in der Stadt Zürich. Und das Gute ist, bei diesen heissen Temperaturen wird dann schon auch das Wasser im See natürlich ein bisschen aufgehen. Ich denke, so 2-3 Grad mehr wird es geben im Verlauf von dem Wochenende.

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5: Im Studio der Jonathan Ernst. Nationalrätin Greta Gysin ist neue Fraktionschefin der Grünen. Die Tessinerin wurde zur Nachfolgerin von Alin Trede gewählt, welche Berner Regierungsrätin wird. Gysin war die einzige Kandidatin und ist seit 2020 Vizepräsidentin der Fraktion. Die Wahl der 42-Jährigen galt daher als Formsache. Das Zürcher Obergericht hat einen 32-Jährigen zu einer bedingten Freiheitsstrafe von 20 Monaten verurteilt. Er war angeklagt, weil er eine geistig eingeschränkte Frau zur Prostitution gedrängt und sich durch ihren Verdienst bereichert haben soll. Der angeklagte 32-jährige Schweizer hatte sich am Prozess nicht zu den Vorwürfen äußern wollen. Das Urteil kann noch ans Bundesgericht weitergezogen werden. Der Umbau des Dolder-Freibads am Zürichberg dauert länger als geplant. Statt Anfang Juni öffnet das Freibad erst zwischen dem 15. und dem 20. Juni, wie es auf der Website des Freibads heißt. Ein genaueres Datum gibt es noch nicht. Ebenfalls länger als ursprünglich geplant dauert es beim Wellenbad. Die neue Wellenmaschine steht erst ab der Badesaison 2027 bereit. In der Schweiz wird zu viel Milch produziert. Die Milchproduktion lag in den ersten drei Monaten des Jahres um 6,1% über dem Vorjahresniveau. Das teilt die Branchenorganisation Milch mit. Die Milchmengen würden damit nach wie vor über dem Bedarf liegen. Zudem lägen auch über 7000 Tonnen Butter in Tiefkühllagern, rund 2000 Tonnen mehr als um diese Jahreszeit üblich. In der Schweiz gibt es weniger Kulturschaffende. Vergangenes Jahr waren rund 282.000 Menschen im Kultursektor erwerbstätig. Das sind fast 5% weniger als im Jahr zuvor, wie das Bundesamt für Statistik mitteilt. Der Rückgang sei bei den männlichen Kulturschaffenden, bei Schweizer Staatsangehörigen und in der lateinischen Schweiz stärker ausgefallen als bei den Vergleichsgruppen. Kulturschaffende seien mit ihren finanziellen Situationen weniger zufrieden als der Durchschnitt. Das habe eine Erhebung vor zwei Jahren gezeigt. In den letzten 24 Stunden haben 35 Schiffe die Straße von Hormuz passiert. Dies sei in Koordination mit der Marine der iranischen Revolutionsgarden erfolgt, heißt es von den Streitkräften. Es handelte sich demnach um Öltanker, Frachter und andere Handelsschiffe. Irans Streitkräfte hätten kurz nach Kriegsbeginn die Kontrolle über die für den Energiehandel wichtige Straße von Hormuz übernommen. Durch Drohungen, Kontrollen und Angriffe auf Schiffe kam der Verkehr in der Meerenge weitgehend zum Erliegen.
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6: Der SMI an der Börse in Zürich ist aktuell bei 13.501 Punkten, ein Plus von 0,41%. An der Wall Street in New York ist der Dow Jones bei 50.639 Punkten, plus 0,67%. Und die Devise, ein Euro wird gehandelt für 91,20 und der US-Dollar gibt es für 78,57.
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6: Viel Sonne gibt es weiterhin in den nächsten paar Stunden bis in Abend. Die Quellwolken über den Bergen sind absolut harmlos. Temperaturen bei einem Maximum von 26 Grad, auch schon heute sommerlich. Und so geht es weiter in den nächsten Tagen. Morgen Samstag, von morgen bis am Abend, Sonne, harmlose Quellwolken über den Bergen. Morgen gibt es rund 28 Grad mit einer schwachen bis mäßigen Brise.
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6: Ja, wie erwartet ist der Verkehr oder das Verkehrsaufkommen am Freitag vor dem Pfingstwochenende schon um die Zeit ein bisschen grösser. An vielen Orten braucht man also ein bisschen länger. Es hat unglaublich viel Verkehrsüberlastung auf der A1 in beiden Richtungen. Zum Teil stauende Abschnitte mit grösserem Zeitverlust, zum Beispiel zwischen Zürich-Affoltern und dem Brütiseller Kreuz im Moment. Stau, 25 Minuten Zeitverlust oder auch Richtung Zürich zwischen den Frätiken und Zürich-Oststau, 20 Minuten Zeitverlust. Also da muss man ein bisschen mehr Zeit einrechnen, wenn man jetzt noch irgendwo her will fahren oder vielleicht auf dem Heimweg ist. Und wir schauen noch zu der Nord-Süd-Achse. Auch das geht langsam ein bisschen los mit dem Stau vor dem Gotthardtunnel Richtung Süden. Aktuell zwischen Amsteg und Güschenen 4 km, 40 Minuten Zeitverlust. Stau tut es auch beim Westring Richtung Basel zwischen Durdorf Süd und dem Limmataler Kreuz. Und auf der A15 ebenfalls in beiden Richtungen braucht man Geduld. Es hat schon jetzt eine Verkehrsüberlastung und man kommt nur stockend für sie. Viel Geduld und weiterhin eine gute Fahrt.
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6: Es ist schon herrlich, wenn man jetzt rausgeht und so die Leute anschaut, die man antrifft auf der Strasse. Die meisten sind schon ein bisschen mehr am Strahlen. Es ist noch spannend, wie viel Einfluss das sonnige und warme Wetter offenbar auf unser Gemüt hat. Ich hoffe, Sie sind auch am Strahlen, Ihnen geht es gut und können wunderbar entspannt in das Pfingstwochenende reinstarten mit uns, mit Radio 1 und mit guter Musik vor allem. Vier aneinander sind parat. Barclay, James Harvest, Coldplay auch mit dabei und anfangen tun wir ein bisschen wild mit Steppenwolf. Der Song heißt Born to be Wild. Gute Unterhaltung weiterhin wünscht.

0: Heute macht ja unsere Schweizer Nazi an dieser WM ein kleines Päusli, ein verdientes Päusli. Heute ist kein Spiel von ihnen, aber wer ein Ticket hat und an der Hockey-WM live im Stadion mit der Nazi mitfiebern kann, der kommt an jemandem definitiv nicht vorbei, nämlich am Stadionspeaker Giovanni Marti. Er ist in Zürich so etwas wie die Stimme der Hockey-Nazi und der WM-Reporter Daniel Schmucki hat mit ihm geredet.
1: Normalerweise speakert der Giovanni Marti das Heimspiel der ZSC Lions. Jetzt während der Heim-WM begleitet er alle Gruppenspiele der Schweizer Nazi. Während bei seinen Durchsagen beim ZSC immer viele Emotionen mit dabei sind, ist der 53-Jährige bei der Nazi recht zurückhaltend. Aus gutem Grund. An der WM gibt es nämlich ganz strenge Regeln.
2: Also wenn ich jetzt bei einem Schweizer Spiel hier in der Swiss Life Arena würde, ja, für ich sage, das Goal sagen, wie ich es beim ZSC mache, dann wäre ich relativ schnell daheim. Also da ist wirklich pure Neutralität auch gefragt und auch verlangt. Und das ist für uns auch kein Problem. Ich meine, wir müssen jede gleich behandeln. Auch wenn es die ganz ehrlich zwischendurch ein bisschen reizt, wenn es ein Schweizer Goal gibt vielleicht.
1: Schon an der letzten Heim-WM vor 17 Jahren ist der Giovanni Marti einer der Stadionspeaker gewesen. Den Februar hat er in der gleichen Funktion sogar an die Olympischen Winterspiele auf Mailand können gehen. Was ist cooler? Ein Heim-WM im Heimstadion speakern wie jetzt oder doch Olympia?
2: Die Olympischen Spiele sind alle 4 Jahre und jeder, der mit Sport zu tun hat, will irgend früher oder später mal die Olympischen Spiele. Ich würde es nicht im Sinn hierarchisch auflisten. Ich würde einfach sagen, es sind zwei brutal wichtige Sachen, mega prestigeträchtige, die mir sehr, sehr viel bedeuten und ich sehr stolz bin, dass ich das machen darf.
1: So stolz, dass das Ziel von Giovanni Marti genau das gleiche ist wie das von der Schweizer Hockey-Nazi. Der WM-Finale am 31. Mai. Über den effektiv speakern darf, entscheidet der internationale Eishockey-Verband nach der Gruppenphase.
0: Dann sind da die Daumen natürlich gerade noch in mehrerer Hinsicht gedrückt, dass das klappt. Die Schweizer Hockey-Nazi hat, wie gesagt, heute spielfrei. Ernst gilt es dann wieder morgen Nachmittag. Und dann spielen sie nämlich am 20.04 gegen Ungarn.
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10: Es ist schnell erzählt. Heute Abend sonnig, morgen sonnig, übermorgen sonnig, übermorgen sonnig. Es hat nur jeweils ein paar harmlose Quellwolken dabei und wird immer wie wärmer. Heute haben wir am Abend am 8. noch 23 Grad. Morgen zum Aufstehen 8 bis 10 Grad. Morgen Nachmittag rund 28 Grad. Pfingst Sonntag 29 Grad. Pfingst Montag über 30 Grad. Also geniessen und vielleicht ein bisschen schwitzen ist angesagt.
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10: Da geht es dafür ein bisschen länger. Es ist einiges los auf der Strasse im Sendegebiet. Ziemlich viel stauende Abschnitte hat es auf der A1 in beiden Richtungen.

0: Wir brauchen da viel Geduld, zum Beispiel zwischen Zürich-Affoltern und dem Brüttiseller Kreuz, Zeitverlust aktuell 25 Minuten. Dann Richtung Zürich zwischen den Frätiken und Zürich-Ost ebenfalls ein Zeitverlust von 20 Minuten, den Sie einplanen müssten. Und auch beim Schöneich bis Milchbucktunnel, Verzweigung Zürich-Ost Richtung Letten, im Moment Verkehrsüberlastung, man kommt nur stockend fürschi. Der Stau vor dem Gotthardtunnel Richtung Süden ist jetzt nochmal ein bisschen kürzer geworden, aktuell 3 Kilometer, eine halbe Stunde Zeitverlust, Stauen und Stocken tut es auf der A3 in beiden Richtungen, also Westring Richtung Basel zwischen Durdorf Süd und Limmataler Kreuz. Braucht man im Moment Geduld. Stocken und Stauen tut es auch auf der A4 in beiden Richtungen, genauso wie jetzt auch auf der A15 Oberlandautobahn. Stocken durch den Hartwald Richtung Eglisau und Stau haben wir über den Seedamm Richtung Rapperswil. Und bei der Klotener Straße in Bülach zwischen Bassersdorf und Kloten hat es auch Stau in beiden Richtungen. Ja, dann kommen Sie gut und sicher eures Ziel.
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1: Morlitzwinden ist ein kleines verschlafenes Kaff in Franken, das wenig touristische Attraktionen zu bieten hat. Trotzdem verbringen Wolfgang Niedecken und Freundin Carmen im Februar 1981 ein paar Urlaubstage in dem bayerischen Dorf. Denn Morlitzwinden kann mit einem geografischen Standortvorteil aufwarten, den Niedecken zu schätzen weiß. Es liegt weit ab vom kölschen Karneval. Was der Sänger der Kölner Band Bab Anfang 1981 sucht, ist Ruhe statt organisierter Schunkelfröhlichkeit. Nur wenige Monate zuvor, im September 1980, ist Niedekens Vater gestorben. Der 29-jährige Musiker leidet noch immer unter dem Verlust. Gerade weil das Verhältnis zwischen Vater und Sohn in den letzten Jahren nicht das Beste war. Sprachlosigkeit hatte sich zwischen beide eingeschlichen. Und jetzt, da Niedecken wieder Worte findet und es noch so viel zu sagen gäbe, ist es zu spät. Die Fragen, die er an den Vater hat und die Antworten, die er ihm geben würde, schreibt er in der Abgeschiedenheit Morlitzwindens nieder. Als seine Band wenig später mit den Proben für ihr drittes Album beginnt, packt Niedecken am Ende der Session auch die Kladde mit den Gedanken über seinen verstorbenen Vater aus. Seine Bandkumpels sind allerdings alles andere als begeistert von Wolfgangs privater Trauerbewältigung. Trotzdem machen sie einen Song daraus, der es gerade noch auf die neue LP schafft. Es ist der Song, der Bab den deutschlandweiten Durchbruch bringen wird. Verdammt lang her!
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2: Guten Abend, ich bin der Jonathan Ernst. Gerichte müssen mehr sensibilisiert werden beim Thema häusliche Gewalt. Das sagt Juristin Alexandra Bär. Nach einer Trennung entscheiden Gerichte heute häufig für die alternierende Obhut. Kinder leben dann abwechselnd bei Mutter und Vater. Dieses Modell werde teilweise auch dann geprüft, wenn ein Elternteil zuvor gewalttätig war, berichtet der Tagesanzeiger. Oftmals fehle ein Beweis für häusliche Gewalt, weil Betroffene sich schämen, sagt Bär.
3: Das ist auch der Grund, warum sie bei häuslicher Gewalt oft lang über Jahre hinweg keine Anzeige machen. Und wenn sie dann das endlich mal machen, die Scham quasi überwinden, dann ist dann oft das Problem, dass man sie nicht ernst nimmt.
2: Der Nationalrat wird sich voraussichtlich in den kommenden Monaten mit dem Thema befassen. Die Schweiz weitet ihre Sanktionslisten gegen Russland aus. Sie übernimmt damit Änderungen des Sanktionspakets der EU, teilt der Bund mit. Die Massnahmen treten am Freitagabend in Kraft. Neu werden Vermögen von zusätzlich 115 Personen, Unternehmen und Organisationen gesperrt. Zudem gibt es neue Einreiseverbote in die Schweiz. Laut Mitteilung handelt es sich insbesondere um Personen und Unternehmen, die mit dem russischen Militär und dem Energiesektor in Verbindung stehen. Nationalrätin Greta Gysin ist neue Fraktionschefin der Grünen. Die Tessinerin wurde zur Nachfolgerin von Aline Trede gewählt, welche Berner Regierungsrätin wird. Gysin war die einzige Kandidatin und ist seit 2020 Vizepräsidentin der Fraktion. Die Wahl der 42-Jährigen galt daher als Formsache. Der Umbau des Dolder-Freibads am Zürichberg dauert länger als geplant. Statt Anfang Juni öffnet das Freibad erst zwischen dem 15. und dem 20. Juni, wie es auf der Website des Freibads heißt. Ein genaueres Datum gibt es noch nicht. Ebenfalls länger als ursprünglich geplant dauert es beim Wellenbad. Die neue Wellenmaschine steht erst ab der Badesaison 2027 bereit. Die italienische Polizei hat einen Streaming-Piraterie-Ring zerschlagen. Die Finanzpolizei hat dabei mehr als 100 Durchsuchungen durchgeführt und etwa 1000 Nutzer sogenannter Piratenabos ins Visier genommen. Die Kunden nutzten dabei eine App, die Geräte mit ausländischen Servern verbindet, um illegale Zugänge zu bekannten Streaming-Plattformen nutzen zu können. Mehr als 70 mutmaßliche Verkäufer sollen Abos für 40 bis 130 Euro angeboten haben. Rund 1000 identifizierten Nutzern sollen nun Geldstrafen von bis zu 5000 Euro verhängt werden.
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4: Der SMI an der Börse in Zürich ist im Moment bei 13.482 Punkten. Das ist ein Plus von 0,27%. An der Wall Street in New York ist der Dow Jones bei 50.595 Punkten, plus 0,59%. Und die Devise, ein Euro wird gehandelt für 91,17 und der US-Dollar gibt es für 78,61.
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4: Wie genau geht es weiter, Peter Wick?
5: Heute Abend gibt es einen angenehmen Sommerabend. Die Temperatur am Abend macht immer um die 23 bis 24 Grad. In der Nacht geht es retour auf erfrischende 8 bis 12 Grad. Also morgen und morgen stehen wir auf und wir können dann das Haus richtig gut durchlüften und die Wohnung. Der Tag ist morgen sonnig. Es hat kaum oder wenn überhaupt nur ganz kleine verzierende Quellwolken über den Bergen. Die Temperaturen steigen morgen bis auf 28 Grad. Am Pfingstsonntag ist es sonnig und die Temperaturen steigen auf 29 Grad mit einer leichten bis mäßigen Brise. Und der Pfingstmontag klingt ebenfalls dort viel Sonnenstrahlen und Temperaturen bis 30 Grad.
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4: Man braucht heute im Feierabendverkehr viel Geduld auf der A1, und zwar in beiden Richtungen. Es sind längere Staus vermeldet mit Wartezeiten. Das heisst zum Beispiel Richtung St. Gallen zwischen Affolter und Brüttiselerkreuz 25 Minuten Zeitverlust. Richtung Zürich zwischen den Frätiken und Zürich-Ost ebenfalls Stau, 20 Minuten Zeitverlust. Auf der A1 Zürich Richtung Bern zwischen Dietika und Bierfeld verlieren sie etwa 10 Minuten. Genauso zwischen Rotrist und Wangen an der Aare, auch dort hat es noch einen Stau. Vor dem Gotthardtunnel Richtung Süden zwischen Wassen und Göschenen sind es nach wie vor nur 3 Kilometer Stau. Das ist ein Zeitverlust von einer halben Stunde. Geduld brauchen sie auf der A3 Zürich Richtung Chur zwischen Richterswil und Pfäffiken. Auch dort staut es, man verliert ungefähr 15 Minuten. Beim Westring Richtung Basel zwischen Durdorf Süd und dem Limmataler Kreuz 15 Minuten Zeitverlust. Dann haben wir Stau beim Autobahnende Wiedeke ab Brunau, stockende Abschnitt auf der A4 in beiden Richtungen, genauso auf der A15 Oberlandautobahn, beidseitig stockend wegen Überlastung. Auf der Flughafenautobahn Richtung Zürich ab Glattbruck, stockenden Verkehr. Und dann gehen wir noch auf Oster, Richtung Hiwil, zwischen Atal, Seegräben und Wetzigen. Auch dort klemmt sie beiden Richtungen. Und in Bülach hat es auf der Klotener Straße zwischen Kloten und Bassersdorf ebenfalls Stau. Viel Geduld wünsche ich und kommen Sie gut an Ihr Ziel.
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4: Das sind definitiv keine einfachen Situationen zum Ausdiskutieren, wenn ein Paar sich trennt, weil jemand von beiden irgendwie gewalttätig war. Was passiert dann mit dem Kind? An wen geht es sorgerecht? Über das wollen wir ausführlicher reden noch in dieser halben Stunde. Jetzt haben wir für Sie 4 Songs parat gemacht. Da hätten wir einen Hit von den Dire Straits, Pat Benatar mit dabei, das Electric Light Orchestra und Pink Floyd. Fangen an! Another Brick in the Wall. Schön sind Sie mit uns unterwegs in Richtung Pfingstwochenende. Am Mikrofon ist Linda Querder.

0: 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Darf eine Frau oder ein Mann, der während der Partnerschaft gewalttätig war, ist trotzdem das gemeinsame Sorgerecht der Kinder haben? Genau über das diskutiert im Moment die Schweizer Politik. Mehr dazu von der Bundeshausredaktorin Selina Uhrig.
1: Es geht um die sogenannte alternierende Obhut, also wenn die Kinder nach der Trennung abwechselnd von beiden Eltern betreut werden. In der Schweiz prüfen die Gerichte die alternierende Obhut, sobald ein Elternteil das verlangt. Also auch dann, wenn es vorher in der Beziehung häusliche Gewalt gegeben hat. Häufig trauen sich Opfer von häuslicher Gewalt nicht darüber zu reden, sagt die Juristin Alexandra Bär.
2: Das ist auch der Grund, warum sie bei häuslicher Gewalt oft lang über Jahre hinweg keine Anzeige machen. Und wenn sie dann das endlich mal machen, die Scham quasi überwinden, dann ist dann oft das Problem, dass man sie nicht ernst nimmt.
1: Es fehle darum oft an Beweis, was es dem Gericht schwerer mache, so die Rechtsanwältin.
2: Wenn es keinen Beweis hat, was halt oft fehlt bei häuslicher Gewalt, dann haben wir das Problem, dass das Gericht das Thema häusliche Gewalt bei der Obhutszuteilung gar nicht berücksichtigt oder gar nicht berücksichtigen kann.
1: Im Parlament gibt es verschiedene Vorstöße dazu. Die Mitte will, dass die wechselnde Obhut möglich ist, auch wenn sich ein älterer Teil dagegen wehrt. Die SP will hingegen das Gericht in jedem Fall abklären, ob es häusliche Gewalt gegeben hat. Was aber sicher müsste passieren, sei das Bewusstsein von dem Gericht zu stärken, sagt Alexandra Bär.
2: Gerade das Gericht müsste viel mehr sensibilisiert und geschult und ausgebildet werden in diesem Kontext. Es müsste viel mehr sensibilisiert werden, dass einfach keine alternierende Obhut darf geben bei häuslicher Gewalt, auch schon bei kleinster häuslicher Gewalt nicht.
1: Wie die Gerichte künftig mit solchen Fällen umgehen, diskutiert der Nationalrat voraussichtlich Ende Jahr.

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11: Der heutige Abend ist weiterhin sehr sonnig mit wenigen Quellwolken, die harmlos sind. Man kann auch lang draussen hückeln, Temperaturen auf der warmen Seite am Abend um 23 Grad. Dann gut durchlüften morgen. Man startet den Samstag mit 8 bis 10 Grad. Es gibt dann morgen den ganzen Tag auch wieder viel Sonne und schon Temperaturen von bis zu 28 Grad am Nachmittag.
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11: Also, da braucht es wirklich

0: aktuell sehr viel Geduld auf der A1, und zwar in beiden Richtungen. Von Bern Richtung St. Gallen stauen sie zwischen Affolter und dem Brütiseller Kreuz. Sie verlieren 25 Minuten. In der Gegenrichtung zwischen den Frätiken und Zürich-Ost verliert man 20 Minuten. Und weiter auch noch zwischen Dietiken und der Verzweigung Bierfeldstau ebenfalls 20 Minuten Zeitverlust. Und zwischen Rotrist und Wangen an der Aare staut es weiter 10 Minuten Zeitverlust dort. Vor dem Gotthardtunnel Richtung Süden 3 km Stau, das ist ein Zeitverlust von einer halben Stunde. Staut auch beim Autobahnende Wiedecken ab Braunau. Dann auf der A3 Zürich Richtung Chur zwischen Wederschwil und Pfäffiken verlieren sie im Stau um die 15 Minuten. Beim Westring Richtung Basel zwischen Durdorf Nord und dem Limmataler Kreuz staut es. Dann Verzweigung Zürich Süd Richtung Wiedecken ab Braunau Stau. Wir haben stockende Abschnitte auf der A4 in beiden Richtungen, genauso auf der A15 Oberland-Autobahn, auf der Flughafen-Autobahn im Moment stockender Verkehr. Dann gehen wir weiter. Yes, da ist einiges los. Oster Richtung Hiwil zwischen Atalseegraben und Wetziken stockend. In der Gegenrichtung sogar ein Stau, der vermeldet wird. Und Geduld braucht es auch in Bülach bei der Klotener Straße zwischen Kloten und dem Kreisverkehr Bassersdorf. Stau. Kommen Sie gut und vor allem auch sicher eures Ziel.
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2: Heute mit Lara Schmid, Fachspezialistin Anlegen. Nach ein paar spannenden Wochen mit vielen Unternehmensergebnissen und geopolitischen Spannungen ist es in den letzten Wochen dann doch noch ein bisschen ruhiger geworden. Wie ist es jetzt in dieser Woche weitergegangen?
3: Ja, die Woche ist tatsächlich entspannter geblieben, vor allem was die grossen Schlagzeilen betrifft. Ende vor letzter Woche haben die überraschend hohen Inflationszahlen in den USA die langfristigen Zinsen weltweit noch nach oben getrieben. Das hat die Aktienmärkte spürbar unter Druck gesetzt. Diese Bewegung hat sich diese Woche aber nicht weiter fortgesetzt und die Aktienmärkte haben sich erholen. Spannend war, dass das Mal aber nicht die US-Technologietitel die Nase vorne hatten, sondern der europäische Aktienmarkt. Allen voran der deutsche Leitindex DAX, der diese Woche mehr als 3% gewinnen konnte. Auch der Schweizer Markt hat sich gut entwickelt und hat die Woche mit einem Plus abschliessen.
2: Das zentrale Thema auf der Unternehmerseite war ja diese Woche das Quartalsergebnis von Nvidia, das mit Spannung erwartet worden ist. Wie ist es gelaufen?
3: Ja, die Aufmerksamkeit war gross. Nvidia ist aktuell ja das weltweit wertvollste Unternehmen gemessen an Börsenkapitalisierung. Die publizierten Quartalszahlen sind stark ausgefallen. Der Umsatz ist gestiegen und auch der Ausblick auf das nächste Quartal ist über den Erwartungen gelegen. Trotzdem ist die Marktreaktion eher verhalten ausgefallen. Das hat mehrere Gründe gehabt. Zum einen ist der Aktienkurs seit Ende März schon stark angestiegen. Die Erwartungen waren also schon extrem hoch gewesen. Auf der anderen Seite nimmt der Wettbewerb im Markt rund um die KI-Chips spürbar zu. Das beschäftigt auch die Anlegerinnen und Anleger. Neben Nvidia hat auch der Bericht von Walmart für Aufmerksamkeit gesorgt. Als weltweit grösster Einzelhändler ist Walmart ein wichtiger Indikator für den Konsum in Amerika. Das Unternehmen hat bestätigt, dass die gestiegenen Energiepreise den Konsum belasten. Der Ausblick ist nach unten korrigiert worden und die Aktie hat rund 8% an Wert verloren.
2: Dann schauen wir doch zum Abschluss noch auf die nächste Woche. Was dürfte da im Fokus der Märkte liegen?
3: Aufgrund von 4 Tagen haben wir nächste Woche verkürzte Handelswoche und es dürfte relativ ruhig bleiben. Gegen Ende der Woche erwarten wir aber trotzdem wichtige Daten. In den USA werden Zahlen zu den privaten Konsumausgaben publiziert und in Europa die neuesten Inflationszahlen. Weiter dürfte in den nächsten Wochen der geplante Börsengang von Elon Musks Unternehmen SpaceX die Märkte beschäftigen. Dabei dürfte sich den Spekulationen an um einen grössten Börsengang in der Geschichte handeln. Und das dürfte erst der Anfang sein. Weitere grosse Tech-Unternehmen wie OpenAI und Anthropic stehen ebenfalls schon in den Startlöchern.
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Also neben mir blinkt selbstverständlich schon wieder ein DJ-Pult. Der Pi Weber ist am Aufbauen und ich habe gerade etwas erfahren. Wir haben ja da so ein Slowtime gehabt und dann hat er gesagt, sein allererster Zungenkuss, oder was war es? Hast du George Michael Careless Whispers bekommen? Wow! Also, das ist eine einzigartige Nachricht, die wir hier bei Radio 1 bekommen von Pi Weber, der sich natürlich parat macht. Und jetzt machen wir ein bisschen Party. Wir gehen natürlich mit ein bisschen zackigerer Musik in Richtung Pfingsten Wochenende. Ich wünsche viel Vergnügen mit der Pi Weber Friday Night Disco Show und einen schönen Abend und bis morgen.

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13: Guten Abend, ich bin der Jonathan Ernst. Gerichte müssen mehr sensibilisiert werden beim Thema häusliche Gewalt, das sagt Juristin Alexandra Bär. Nach einer Trennung entscheiden Gerichte heute häufig für die alternierende Obhut. Kinder leben dann abwechselnd bei Mutter und Vater. Dieses Modell werde teilweise auch dann geprüft, wenn ein Elternteil zuvor gewalttätig war. Das berichtet der Tagesanzeiger. Das dürfe nicht passieren, sagt Bär.
14: Gerade das Gericht müsste viel, viel mehr sensibilisiert und geschult und ausgebildet werden in diesem Kontext. Es müsste viel mehr sensibilisiert werden, dass es einfach keine alternierende Obhut darf geben bei häuslicher Gewalt, auch schon bei kleinster häuslicher Gewalt nicht.
13: Der Nationalrat wird sich voraussichtlich in den kommenden Monaten mit dem Thema befassen. Der ehemalige Armeechef Thomas Süssli ist neu Mitglied des Verwaltungsrats der Mobiliargenossenschaft. Er wurde heute von der Delegiertenversammlung ins Amt gewählt. Bereits im April wurde zudem bekannt, dass Süssli im Verwaltungsrat der liechtensteinischen Privatbank Kaiser Partner Einsitz nimmt. Der ehemalige Armeechef hat außerdem politische Ambitionen. So will er im Herbst 2027 als FDP-Vertreter für einen Nationalratssitz im Kanton Luzern antreten, wie er gegenüber verschiedenen Medien erklärte. Die Schweiz weitet ihre Sanktionslisten gegen Russland aus. Sie übernimmt damit Änderungen des Sanktionspakets der EU, teilt der Bund mit. Die Massnahmen treten am Freitagabend in Kraft. Neu werden Vermögen von zusätzlich 115 Personen, Unternehmen und Organisationen gesperrt. Zudem gibt es neue Einreiseverbote in die Schweiz. Laut Mitteilung handelt es sich insbesondere um Personen und Unternehmen, die mit dem russischen Militär und dem Energiesektor in Verbindung stehen. In der Schweiz wird zu viel Milch produziert. Die Milchproduktion lag in den ersten 3 Monaten des Jahres um 6,1% über dem Vorjahresniveau. Das teilt die Branchenorganisation Milch mit. Die Milchmengen würden damit nach wie vor über dem Bedarf liegen. Zudem lägen auch über 7.000 Tonnen Butter in Tiefkühllagern, rund 2.000 Tonnen mehr als um diese Jahreszeit üblich. Der Umbau des Dolder-Freibads am Zürichberg dauert länger als geplant. Statt Anfang Juni öffnet das Freibad erst zwischen dem 15. und dem 20. Juni, wie es auf der Website des Freibads heißt. Ein genaueres Datum gibt es noch nicht. Ebenfalls länger als ursprünglich geplant dauert es beim Wellenbad. Die neue Wellenmaschine steht erst ab der Badesaison 2027 bereit.
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15: SMI schliesst am Wochenschluss bei 13.484,93 Punkten im Plus mit 0,29%. Dow Jones aktuell bei 50.594,52 Punkten, deutlich im Plus mit 0,58%. Der Euro kostet 91,16 Euro, der US-Dollar 78,59 Euro.
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15: Das Wetter mit dem Peter Weg.
16: Heute Abend gibt es einen angenehmen Sommerabend. Temperatur am Abend um 8 Uhr um die 23 bis 24 Grad. In der Nacht geht es retour auf erfrischende 8 bis 12 Grad. Also morgen und morgen stehen wir auf und wir können dann das Haus richtig gut durchlüften und die Wohnung. Der Tag ist morgen sonnig. Es hat kaum oder wenn überhaupt nur ganz kleine verzierende Quellwolken über den Bergen. Die Temperaturen steigen morgen bis auf 28 Grad. Auch am Pfingstsonntag ist es sonnig und die Temperaturen steigen auf 29 Grad mit einer leichten bis mäßigen Brise. Und der Pfingstmäntig klingt ebenfalls dort viel Sonnenstrahlen und Temperaturen bis 30 Grad.
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15: Die wichtigsten Meldungen um 4 über 6 Uhr. A1 Bern Richtung St. Gallen zwischen Zürich-Affolter und Brütiselle-Kreuz. Stau. Da ein Zeitverlust aktuell von bis zu 25 Minuten. Dann ebenfalls in Galle Richtung Zürich zwischen den Friedrichen und dem Dreieck Zürich-Oststau. Da gibt es bis zu 20 Minuten mehr. Dann St. Gallen Richtung Bern zwischen Zürich-Seebach und Aarau-Oststau. Zeitverlust da ebenfalls von 25 Minuten und das auf mehreren Abschnitten. Dann haben wir den Schöneich-Tunnel bis Milchburg-Tunnel. Verzweigung Zürich-Ost Richtung Letten zwischen Schöneich und Milchburg-Tunnel verstockt. A3 Westring, Zürich-Basel Richtung Chur zwischen Limmental Kreuz und Zürich-Weststau. Verzweigung Zürich-Süd Richtung Wiedecken zwischen Braunau und der Manessstrasse braucht es Geduld. Dann die Oberland-Autobahn Brütisellen Richtung Osten zwischen Oster-Nord und Oster-Ost stockender Verkehr. Ebenfalls Oberland-Autobahn Hinwil Richtung Verzweigung Reichenburg zwischen Rüti und Eschenbach stockender Verkehr auf mehreren Abschnitten. Und noch Flughafen Richtung Zürich zwischen Gladbruck und dem Dreieck Zürich-Nord stockender Verkehr. Gute und sichere Fahrt.
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15: Friday Night Disco Show am so quasi, ja, ich glaube schon, so der erste richtige Sommertag vom Jahr 26. Lassen wir die Sonne definitiv rein, geniessen das extra lange Pfingstwochenende.

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1: Musikalisch gehen wir rein mit dem an, der im Moment auch gerade im Kino wieder für Furore sorgt. Michael Mickey Jackson, Baby Be Mine. Neue Auflage, Extended Multitrack Mix heisst der.

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Dach hinterher klappen und den Groove fühlen. Was für einen schönen Freitagabend in Zürich. Was für schöne Pfingsttage, die auf uns warten. Ja, am Freitag vor Pfingsten, da geht es irgendwie so schon am ringsten. Und wenn man so einen extra Tag geschenkt bekommt,

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8: Ja, was für einen schönen Freitagabend, morgen Samstag auch wieder viel Sonnenschein, bis sommerlich 28 Grad. Und dann gilt es quasi 1, 2, 3 über Pfingsttag. Pfingstsonntag nämlich wieder meist sonnig über den Bergen, zwar am Nachmittag ein paar Quellwolken, dann aber ein Grad mehr, 29 Grad. Und Pfingstmäntag nochmal ein Grad mehr, bis zu 30 Grad. Auch dann sonniges, sommerliches Wetter mit ein paar harmlosen Quellwolken am Nachmittag über den Bergen.
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8: Braucht immer noch zünftige Geduld. Da kommen die wichtigsten Meldungen noch eins. Bern Richtung Zürich zwischen Dietikon und dem Limmentaler Kreuz. Stau in Richtung A3 Chur. Dann Bern Richtung St. Gallen zwischen Zürich Affolter und Brütiseller Kreuz. Zeitverlust von bis zu 25 Minuten. St. Gallen Richtung Zürich zwischen der Verzweigung Brütiseller und dem Dreieck Zürich-Ost-Stauz. Dann ebenfalls St. Gallen Richtung Bern zwischen Zürich-Seebach und Aarau-Ost. Da auf mehreren Abschnitten braucht man ebenfalls bis zu 25 Minuten mehr. Schöneich bis Milchbuchtunnel, Verzweigung Zürich-Ost Richtung Litten zwischen Schöneich und dem Milchbuchtunnel, stockender Verkehr. Dann haben wir den Westring A3, Basel Richtung Chur zwischen dem Limmentaler Kreuz und Zürich-West-Stauz. Da braucht es 10 Minuten mehr auf mehreren Abschnitten. A3 Zürich Richtung Chur zwischen Richterswil und Pfäffiken. Ebenfalls Stau, auch da 10 Minuten Zeitverlust. Die Oberlandautobahn in Wiel Richtung Verzweigung Reichenburg zwischen Rüti und Eschenbach staut auf mehreren Abschnitten. Und Geduld braucht es auch noch in der Flughafen Richtung Zürich zwischen Glabrück und dem Dreieck Zürich Nord. Gute Geduld, viel Geduld und vor allem gute Fahrt.

0: Mega Knoll und seine Simply Red, come to my aid. 18.44 an dem 22. von Mai. Jetzt gibt es dann gerade, so passend zum Wetter, ganzen hotten Party-Tipp. Stay tuned.
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0: Ja, vielleicht haben Sie ja mitbekommen, die Party 80er ab 40 und das schon ab 6, wo ich seit Anfang Jahr zusammen mit meinem DJ-Kollegen Ray Douglas im Club Bellevue machen darf. Jetzt laufen die Übungen, wo wir exklusiv originale 80er-Tracks nur für Menschen ab 40 und das eben schon ab 6 Uhr abends spielen. Die laufen so gut, dass wir nächsten Freitag am 29. Mai etwas Ähnliches und doch nochmal etwas ganz anderes probieren. Also der Tag der bleibt Freitag. Auch schon ab 6 Uhr abends, Zeit also auch. Auch erst ab 40, das Alter also auch. Aber kein 80er, sondern das mal House Music für 40-jährige aufwärts. Und das at its best, so quasi für Erwachsene. Das heisst dann auch ganz einfach eben House ab 40 und findet heute in der Woche das erste Mal auch im Club Bellevue statt. Vorverkauf unter clubbellevue.ch und wenn ihr euch fragt, was ist denn House ab 40? Wie definieren wir das? Ja, dann müsst ihr am besten einfach vorbeikommen und euch ein Bild machen. Premiere von House ab 40 am nächsten Freitag, 29. Mai im Club Bellevue mit dem Ray Douglas, dem DJ Jam, der da oben drauf kommt. Und ja, mit meiner Wenigkeit. Würde mich freuen, wenn ihr dort dann auch kommt, geht mittanzen. Bin auf jeden Fall schon fleissig am Hausperlen ab 40 raussuchen. Ist ja für mich so eine Definitionssache. Auf jeden Fall sind das sicher Hausstücke, wo eben so unsere Jahrgänge noch dazu getanzt haben. Zum Beispiel wäre dann das da.
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0: Afro Medusa. Basilda. Im legendären Knee Deep Club Mix. House ab 40, Freitag in der Woche. Ab 6 Uhr im Club Bellevue. Tanzen wir uns schon mal ein.

0: Die letzten drei Tracks, alles Titel, die man nächsten Freitag wird hören im Club Bellevue bei Haus ab 40. 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
10: Guten Abend, ich bin der Jonathan Ernst. Das Bundesamt für Rüstung, Arma Swiss und die ETH verstärken ihre Zusammenarbeit im Bereich der Sicherheitsforschung. Ziel ist laut Mitteilung, wichtiges Technologiewissen in der Schweiz zu behalten und die Abhängigkeit vom Ausland zu reduzieren. Noch im Mai starten 8 Projekte, die unter anderem das schnellere Erkennen von Minidrohnen beinhalten. Arma Swiss stellt für die Finanzierung dieser ersten Projekte 2 Millionen Franken zur Verfügung. Die Zusammenarbeit ist Teil der rüstungspolitischen Strategie des Bundesrats. Der ehemalige Armeechef Thomas Süssli ist neu Mitglied des Verwaltungsrats der Mobiliar-Genossenschaft. Er wurde heute von der Delegiertenversammlung ins Amt gewählt. Bereits im April wurde zudem bekannt, dass Süssli im Verwaltungsrat der liechtensteinischen Privatbank Kaiser Partner Einsitz nimmt. Der ehemalige Armeechef hat außerdem politische Ambitionen. So will er im Herbst 2027 als FDP-Vertreter für einen Nationalratssitz im Kanton Luzern antreten, wie er gegenüber verschiedenen Medien erklärte. Zehntausende Samsung-Mitarbeitende können über eine Tarifeinigung abstimmen. Damit hat Samsung einen drohenden Streik wohl in letzter Minute abgewendet. Die Einigung betrifft insbesondere Beschäftigte in der Halbleitersparte, die vom KI-Boom profitiert. Samsungs Gewinn war im ersten Quartal im Jahresvergleich massiv gestiegen. Die Schweiz weitet ihre Sanktionslisten gegen Russland aus. Sie übernimmt damit Änderungen des Sanktionspakets der EU, teilt der Bund mit. Die Maßnahmen treten am Freitagabend in Kraft. Neu werden Vermögen von zusätzlich 115 Personen, Unternehmen und Organisationen gesperrt. Zudem gibt es neue Einreiseverbote in die Schweiz. Laut Mitteilung handelt es sich insbesondere um Personen und Unternehmen, die mit dem russischen Militär und dem Energiesektor in Verbindung stehen. Zwei Buckelwale haben einen ungewöhnlich langen Weg hinter sich. Die Tiere legten unabhängig voneinander mehr als 15.000 Kilometer zwischen Brasilien und Australien zurück. Laut einer Studie ist dies die längste Wanderung einzelner Buckelwale, die jemals nachgewiesen wurde. Weshalb diese Wale ihre üblichen Routen verließen, ist unklar. An der Eishockey-WM in der Schweiz gewinnt Deutschland gegen Ungarn mit 6:2 und Kanada schlägt Slowenien mit 3:1. Heute Abend trifft zudem Finnland auf Großbritannien und Schweden trifft auf Italien. Die Schweiz spielt morgen gegen Ungarn.
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10: Es gibt gar nicht viel zu sagen. Es bleibt, wie es ist. Schon morgen könnte es bis zu 30 Grad warm werden. Übermorgen auch. Und die nächste Woche bleibt auch schön.
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10: Es hat gerade mehrere Unfälle gegeben, einen in der Region Bern, Richtung Zürich auf der A1 zwischen Wankdorf und Kirchberg. Müsst ihr darum etwa mit einer halben Stunde mehr rechnen. Dann auf der A1 Richtung Bern zwischen Zürich-Seebach und Aarau-Ost mit etwa 25 Minuten mehr planen. Dann auf der A1 Richtung St. Gallen, rings um Zürich, zwischen Zürich-Affolter und dem Brütiseller Kreuz, dort auch mit 25 Minuten mehr planen. Und auf der A2 Richtung Luzern hat es einen weiteren Unfall gegeben, zwischen Rastplatz Knutwil Süd und Sempach, dort drum eine halbe Stunde mehr einplanen. Dann auch noch auf der A2 Richtung Basel, zwischen dem Tunnel Schlund und der Verzweigung Rotsee, auch dort 20 Minuten mehr. Und auf der A13 Richtung San Bernardino, zwischen Zitzers und Rotenbrunnen, dort staut es auch dort ganze 3/4 Stunde mehr einplanen. Ich wünsche allen unterwegs eine gute und vor allem eine sichere Fahrt.
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0: Und schön sind wir sicher zurück auf dem Tanzboden. Willkommen zurück in der Friday Night Disco Show am Schnurrand.

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1: Guten Abend, ich bin der Jonathan Ernst. Bäuerinnen und Bauern aus der EU sollen künftig günstig an importierte Düngemittel kommen. Darum sollen Standardzölle auf gewisse Importe zunächst für ein Jahr ausgesetzt werden. Für Düngerprodukte aus Russland und Belarus bleiben die Zölle aber bestehen. Damit könnten rund 60 Millionen Euro an Einfuhrzöllen gespart werden, heißt es von der Europäischen Kommission. Die Mutter und der Stiefvater von zwei mutmaßlich ausgesetzten Kleinkindern in Portugal sollen einem Haftrichter vorgeführt werden. Die 41-jährige Mutter und ihr 55-jähriger Partner sollen die beiden kleinen Jungen im Alter von 3 und 5 Jahren in Zentralportugal ausgesetzt haben. Die beiden Franzosen wurden gestern festgenommen. Laut der portugiesischen Nationalgarde wird mit der Anordnung einer Untersuchungshaft gerechnet. Zudem gäbe es 2 europäische Haftbefehle aus Frankreich wegen Kindesentzug und Vernachlässigung eines weiteren 16-jährigen Sohns der Mutter. Der Gründer der weltweiten Genussbewegung Slow Food, Carlo Bettrini, ist tot. Der Italiener starb nach langer Krankheit im Alter von 76 Jahren im Piemont. Bettrini hatte Slow Food Mitte der 1980er Jahre mit dem Ziel gegründet, ein Recht auf Genuss sowie auf gute, saubere und faire Lebensmittel für alle zu fördern. Die Bewegung versteht sich ausdrücklich als Gegenmodell zum sogenannten Fast Food aus den USA. Ein Stück Schweizer Industriegeschichte geht zu Ende. Balli, die traditionsreiche Schuhmarke, die seit 1851 in der Schweiz produzierte, hat die Produktion in der Schweiz eingestellt. In diesen Tagen werden die letzten Herrenschuhe im Tessin produziert. Die verbliebenen 27 Angestellten verlieren ihre Stelle bis spätestens Ende August. Auch der Balli Flagship Store in Lugano schließt. An der Eishockey-WM in der Schweiz gewinnt Deutschland gegen Ungarn mit 6:2 und Kanada schlägt Slowenien mit 3:1. Heute Abend trifft zudem Finnland auf Großbritannien und Schweden trifft auf Italien. Die Schweiz spielt morgen gegen Ungarn.
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1: Es gibt gar nicht viel zu sagen. Es bleibt wie es ist. Schon morgen könnte es bis zu 30 Grad warm werden, übermorgen auch. Und die nächste Woche bleibt auch schön.
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1: Nennenswerten Stau hat es noch an 3 Orten, und zwar Richtung Basel auf der A2 zwischen Hergiswil und der Verzweigung Rotsee. Dort müsst ihr mit etwa 20 Minuten mehr rechnen. Dann weiter nördlich auf der A2 Richtung Basel zwischen Liestal und dem Schwarzwaldtunnel. Dort braucht ihr gerade etwa 50 Minuten länger. Und auf der A13 Richtung San Bernardino zwischen Chur Nord und Rotenbrunnen. Dort staut es auch. Dort müsst ihr etwa mit einer halben Stunde mehr rechnen. Ich wünsche allen eine gute Fahrt und einen schönen Abend.
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Das ist der Doppelpunkt. Heute das Gespräch mit dem Beat Glocker. Er ist Wissenschaftsjournalist und auch Buchautor. Er hat gerade einen neuen Roman herausgegeben, der heisst «Zweimal tot». Mit ihm unterhalten sich im Verlauf dieser Stunde Roger Schawinski.

0: Hard Rock zum Anfang. Bist du ein Hard Rock Fan? Beat.
1: Ja, ich habe den Hardrock mit der Muttermilch aufgesogen, natürlich, wenn man so schön sagt. Mhm. Ich bin 1960 geboren, der Titel ist 1969 eingespielt worden. Und dort ist es einfach wirklich abgegangen und man hat die Welt neu erfunden, musikalisch. Oder?
0: Mhm. Und immer noch, bei dort, Deep Purple, das ist immer noch für dich ganz weit oben.
1: Ich höre es eigentlich fast nie.
0: Mhm.
1: Aber wenn ich es mal höre, dann geht das so ans Herz. Aber ich will jetzt nicht beim Nachtessen mit meiner Frau irgendwie Highway Star hinten dran laufen.
0: Er ist ein leidenschaftlicher Mensch, haben wir schon etwas kennengelernt über den Beat Glocker. Er ist ein Wissenschaftsjournalist, Ehrendoktor von der Uni Zürich und Buchautor. Das ein paar Sachen, aber die Frage ist natürlich wichtiger. Wer bist du?
1: Etwas hast du schon gesagt, ich bin ein Wissenschaftsjournalist und habe eine sehr rational nüchterne Weltsicht, aber ich bin auch ein Mensch mit höhere Kreativität und Spontanität. Und das zusammen ist, glaube ich, die Mischung, die mich zu dem kreativen Kopf macht, wo ich glaube zu sein.
0: Eben, jetzt schreibst du Roman, wo steht natürlich gut und schön und schreiben. Und das machst du. Also ich habe das letzte Buch jetzt gelesen. Grossartig, ich muss jetzt ein Kompliment machen. Es gibt viele Journalisten, die dann das Gefühl haben, sie müssen auch noch Roman schreiben. Aber du bist auf einem sehr hohen Level. Kompliment. Aber dort willst du natürlich auch deine wissenschaftlichen Themen einbringen. Zweimal tot heisst das. Jetzt, das ist ein seltsamer Titel.
1: Ja, wir haben auch lange, also ich habe auch lange studiert, wie das könnte heissen, aber zweimal tot ist eigentlich jetzt mal ganz eine oberflächliche Bedeutung. Jeder Mensch stirbt eigentlich zweimal. Es gibt einen Hirntod.
0: Ah, you only live once and you only die once.
1: You die twice.
0: You die twice.
1: Yes, yes, ma'am.
0: Und wie denn?
1: Ja, Herztod und Hirntod.
0: Mhm.
1: Also Herztod.
0: Aber sehr oft ist es, glaube ich, gleichzeitig,
1: nein,
0: oder nicht?
1: Nein, überhaupt nicht.
0: Nein. Oh, ich lehre schon.
1: Nein, nein, überhaupt nicht. Also das Herz ist eigentlich irrelevant, oder? Weil wenn das Herz tot ist...
0: Aber man schaut doch immer, ist der Luft noch?
1: Ja,
0: oder? Und gibt es noch Puls? Und das ist nichts?
1: Nein, also wenn das Herz
0: okay,
1: nicht
0: mehr ist, genau
1: wenn das Herz nicht mehr tut, kann man den Menschen an eine Maschine anschliessen, Herz-Lungen-Maschine, und die pumpen das Blut in den Körper. Und solange das Hirn nicht zu lang, man sagt etwa 3 Minuten, ohne Sauerstoff war, funktioniert das Hirn total gut weiter.
0: Mhm.
1: Man kann Herztransplantationen machen, man kann Herzschrittmacher einsetzen. Das Herz wird ein bisschen überschätzt. Oder? Man sagt, ja, ich spüre es in meinem Herz und ich schenke dir mein Herz und so. Aber eigentlich, der Hirntod ist relevant, auch zum Beispiel für die Organentnahme. Also wenn nichts mehr geht im Hirn, dann sagt man, der Mensch hat seine Persönlichkeit verloren, er kann nicht mehr denken, er hat sein Ich verloren, seine Gefühle. Und dann ist juristisch zum Beispiel, dann darf man die Organe entnehmen.
0: Also, wir reden noch ein bisschen über das Buch, aber zuerst noch zu dir. Du hast Wissenschaft studiert, Mikrobiologie und Biochemie. Was war das Ziel, das Berufsziel dort?
1: Ja, das Berufsziel war nicht ein klares Berufsziel, sondern einfach, es war ein Interesse, das mich in die Biologie getrieben hat. Ich bin, wenn man das so retrospektiv anschaut, bin ich natürlich seit kleinen Buben an der Natur interessiert gewesen. Ich habe Eidechsen auf meinem Schülerpult gezüchtet.
0: Was? Ja. Haben wir das dürfen? Eine richtige Eidechse?
1: Ja, richtige Eidechse. Mit 4 Beinen und einem Schwanz.
0: Okay. Also die Haie. Was hast denn du für ein Milieu gehabt, die Haie?
1: Ja, ein sehr unspektakuläres Milieu. Schwammendingen, 1970er Jahre. Ist natürlich Boom-City gewesen. Hat viele junge Familien gehabt. Mein Vater ist leitender Beamter von einer Post, also hat eine Poststelle geleitet. Und meine Mutter ist kaufmännische Angestellte bei verschiedenen Betrieben.
0: Also nicht unbedingt das Bildungsbürgertum, oder?
1: Überhaupt nicht.
0: Ja.
1: Aber sehr interessiert die Eltern. Mein Vater hat so für das Blättchen vom Verband der Schweizerischen Postbeamten die Redaktion gemacht.
0: Also
1: irgendetwas war dort schon vorhanden gewesen, aber er hat halt einfach seinerzeit in den 50er Jahren eine Postbeamtenlehre gemacht.
0: Aber du bist dann nicht Wissenschaftler geworden, sondern Journalist. Das ist doch noch eine wichtige Entscheidung gewesen, wo du gesagt hast, okay, ich mache jetzt keine akademische Karriere, sondern eine journalistische Karriere.
1: Das ist so gewesen. Das Schweizer Fernsehen hat einen Beitrag gemacht über das Forschungsprojekt, das ich geschafft habe bei meiner Abschlussarbeit. Also heute würde man sagen, beim Master, damals hat es noch Diplom geheissen. Und das MTV, das war die Sendung, wo ich dann am Schluss gelandet bin, hat einen Beitrag über unsere Arbeit gemacht. Und mein Teil von dieser Arbeit war einfach die intelligenteste gewesen. Mit Raster, Elektronenmikroskop, gibt es ein schönes Bild. Und dort habe ich nachher dem Redaktor ein paar Tage geholfen bei der Fertigstellung von dem Film. Und das ist das Virus einfach überall.
0: Du hast gesagt, jetzt bin ich MTV. Oder bist es dann geworden?
1: So vermessen wie ich nicht war, aber es hat mich infiziert und das MTV hat mich einfach absolut fasziniert.
0: Das war eine Wissenschaftssendung. Es gibt ja heute wieder eine, die heisst anders, Einstein. Ja, ja. Aber MTV ist während vielen Jahren ist eigentlich so goldwährig in Sachen Wissenschaftsjournalismus beim Schweizer Fernsehen. Und dort bist du nicht nur Leiter, auch Moderator und Spiritus Rektor und alles andere dazu, oder?
1: Das so ist es, ja. Ich habe also als Volontär angefangen. Eigentlich wollte ich zuerst Dis machen an der Uni.
0: Das ist eigentlich das Normale, oder?
1: Ja, und dann irgendwann bin ich in ein Seminar zurück an das Institut. Und da sitzt der Professor im gleichen Stuhl, wo er gesessen ist vor 2 Jahren, macht die gleichen Witze wie vor 2 Jahren. Doktoranden machen die gleichen sexistischen Sprüche gegen die Diplomandinnen wie vor 2 Jahren. Das Gefühl gehabt, nein. Aber ich muss in die Medien, da geht alles schneller.
0: Dort passieren alle die Sachen nicht. Dort gibt es immer neue Witze und immer Leute, die keine sexistischen Bemerkungen machen. Aber hast du mal bedauert, dass du nicht Doktor gemacht hast?
1: Überhaupt nicht, weil im Journalismus sind die akademischen Titel völlig irrelevant.
0: Aber gleich, wenn du immer mit Wissenschaften zu tun hast, weißt, so eine Art Respektabilität, die du hast können dann, oder hättest können noch ein bisschen ausweisen, hast du natürlich einen Ehrendoktor bekommen. Und wenn man schaut, was die Uni Zürich gesagt hat, dort, wieso du da bekommen hast, muss man sagen, Chapeau. Die haben gesagt, der Mann, der macht in so vielen Bereichen so viele gute Sachen, vor allem in Sachen Tier, oder? Mhm. Dort hast du dich vor allem profiliert, der kommt ein Ehrendoktor über. Und das ist also nicht nichts.
1: Ja, letzthin hat mal einer gesagt, ich war ja 50, als ich einen Ehrendoktor bekam. Und da hat ein Moderator, der mich vorgestellt hat, gesagt, mit 50 ein Ehrendoktor, das sei wie mit 8 in die Matur. Habe ich ja lustig gefunden. Aber nein, du hast ja angesprochen, den Respekt vor der Wissenschaft. Lustigerweise hat mich das nie behindert, dass ich keinen richtigen PhD-Doktor haben. Ich habe das einfach mit Kompetenz und Fairness und einfach journalistischer Kompetenz können wettmachen. Es hat nie einer gesagt, sie sind ja gar kein Doktor.
0: Mhm. Okay, also machen wir Musik und reden dann über Wissenschaftsjournalismus, etwas, was dich sehr interessiert. Und dann natürlich auch über dein neues Buch «Zweimal tot». Was ist der zweite Titel?
1: Oh, jetzt muss ich die Liste...
0: Hast du da keine Liste vor?
1: Nein, ich habe sie gemacht. Also jetzt kommt ein Gitarrenstück, das für mich epochal ist. Mediterranean Sundance von Paco de Lucia, El Di Meola und John McLaughlin. Das grösste Gitarrenstück auf der Welt.

0: Also es geht noch 8 Minuten weiter, das grösste Stück von der Gitarre von der Weltgeschichte. Aber wir müssen jetzt das ausbauen, wir müssen über dich reden. Ich bin über eine Schlagzeile im Tagblatt gestolpert. Und zwar hast du dort gesagt, ein behindertes Kind zu haben, ist nicht lustig. Das hat mich überrascht, weil da hast du offenbar, nein, richtigerweise ein Tabu gebrochen, oder?
1: Mhm. Ja. Ich habe einen behinderten Sohn, der ist 24. Er hat eine zerebrale Bewegungsstörung und einen Autismus. Und eine Epilepsie auch noch, aber die ist medikamentös gut behandelt. Und was wir einfach erlebt haben, vor allem, als er noch sehr klein war, ist, dass die Leute einem immer wollten trösten oder ja, aber er gibt euch ja auch viel zurück. Und ich habe mir dann irgendwann gesagt, zuerst habe ich natürlich gedacht, ja was? Und irgendwann habe ich gesagt, was meinst du denn? Mhm. Und dann sind so unbeholfene Sprüche zurückgekommen, wie er schenkt euch doch ein Lächeln.
0: Genau, das heisst es immer wieder.
1: Ja, genau. Und? Wie manches Lächeln hat dein Sohn dir geschenkt? Und dein Sohn ist jetzt Professor, oder? Mhm. Und du kannst stolz sein. Oder ein anderer Sohn ist Automechaniker und man kann stolz sein. Und wenn du ein Kind hast, das eingesperrt ist in seiner Behinderung, das macht eigentlich keinen Fortschritt. Und du bist eigentlich die ganze Zeit am Suchen, an was kann ich mich freuen. Und wenn er dann mit 2 immer noch nicht läuft, dann hast du langsam ein Problem, dich zu freuen. Und wenn er mit 3 noch nicht redet, wird das Problem wird immer grösser. Oder? Und jetzt ist er 24 und wir müssen ihm den Hinterputzen, wenn er auf dem WC war. Wir müssen ihn anlegen, wir müssen ihm das Essen geben. Man kann mit ihm nicht reden. Er macht irgendwelche schon Kommunikation, aber erzählt immer das Gleiche. Und wenn er dann an einem Sonntag zum 25. Mal erzählt, irgendeine Kleinigkeit, dann sagst du, und man muss sich immer selber motivieren. Und dann kommen dann so Sprüche von außen, er ist doch dein Sonnenschein, und das sind unsere behinderten Menschen, sind unsere Goldschätze. Dann sage ich, nein.
0: Es aber wo du das gesagt hast, in einer Clubsendung hast du das, glaube ich, vor 2-3 Jahren mal gesagt. Was hast du da für Reaktionen da dann bekommen?
1: Ich habe mit einem Shitstorm gerechnet. Mhm. Und genau das Gegenteil ist passiert. Ich habe so viel Zuspruch bekommen und vor allem von selber Betroffenen, also behinderten Menschen oder denen ihren Eltern. Wer gegen mich war, sind ein paar Heilpädagogen. Und da habe ich dann später auch mal das zum Anlass genommen, an einer Diplomfeier von der Heilpädagogischen Hochschule, habe ich dann eine Diplomrede gehalten. Oder? Und da habe ich den Leuten gesagt, hey, wenn ihr euch so versteckt und nicht getraut, behinderte Menschen zu sagen, oder Behinderte, wen wollt ihr eigentlich schützen? Der Behinderte, den müsst ihr nicht schützen. Der weiss, dass er das hat. Mich müssen auch nicht schützen. Ich weiss, wie es ist. Also am Schluss läuft es darauf aus, dass die Leute, die nicht über das reden, sich selber schützen wollen. Und das haben ihnen wirklich genüsslich um die Ohren gehauen. Und es ist ziemlich eingefahren. Ja.
0: Aber wie hast du das empfunden, dass du eben jetzt in so einer Situation hast, dass euer Kind behindert ist? Ich weiss nicht, ist irgendein Fehler passiert bei der Geburt? Oder ist irgendetwas schiefgelaufen? Oder einfach schon vorher das irgendwo passiert?
1: Es ist nicht bei der Geburt passiert. Es kann bei der Geburt passieren, zerebrale Behinderung, aber dann sind mehr so ist die Feinmotorik betroffen. Und bei ihm ist wahrscheinlich im 3. Monat von der Schwangerschaft, also da ist ja der Embryo noch ein Nichts, oder? Im 3. Monat, ist irgendeine Zelle hat gesagt, ich will mich jetzt nicht so teilen, wie die Natur oder die DNA mir vorgibt. Und ist einfach irgendwo etwas passiert.
0: Und wie hast du das empfunden, dass das euch passiert, deiner Frau und dir?
1: Also
0: ungerecht vom Schicksal?
1: Überhaupt nicht. Die Frage, vielfach hört man ja bei Leuten mit einem harten Schicksalsschlag, dass sie sich fragen, warum ich? Und dann sage ich, ja, wäre es bei einem anderen besser? Das sind so blöde Fragen.
0: Ja,
1: oder?
0: Natürlich wäre es bei einem anderen besser.
1: Aber es ist hure gemein.
0: Ja, klar.
1: Wenn möchtest du deinen Krebs anhängen?
0: Ja.
1: Wenn möchtest du deine Behinderung anhängen? Die Frage, warum ich, die ist so perfid. Mhm. Die haben wir uns nie gestellt. Mhm. Wir haben gesagt, okay, jetzt ist es so. Was machen wir jetzt damit? Und ich glaube, unser Überlebensrezept war, dass wir immer gesagt haben, hey, nein, es ist eine Belastung, es ist nicht lustig, es ist auch sozial schwierig, oder? Stell dir vor, alle anderen Eltern tun sich dann zusammen mit gleichaltrigen Kindern. Mit uns hat nie jemand in die Ferien wollen.
0: Mhm.
1: Weil mit unserem Sohn hätten wir nichts machen können.
0: Habt ihr euch dann auch überlegt, wenn jetzt kein zweites Kind will, man will das Risiko einfach nicht eingehen?
1: Nicht nur überlegt, wir haben es auch gemacht.
0: Mhm.
1: Ich habe mich...
0: Eben, dass andere Leute, ich habe schon gehört, gesagt, okay, jetzt ist einmal leider so rausgekommen, beim nächsten Mal funktioniert es dann.
1: Könnte sein. Ja. Könnte sein. Biologisch ist das ein Zufall gewesen. Aber meine Frau ist, wie alt ist sie gewesen? 36, wo wir das Kind bekommen haben. Und die Chance steigt ja, dass wieder so ein dummer Zufall passiert.
0: Und dann haben sie gesagt,
1: ich bin 6 Monate nach der Geburt, habe ich mich unterbinden.
0: Mhm.
1: Ich habe gesagt, nein.
0: Nichts. Also, das ist jetzt heute passiert und du als Wissenschaftsjournalist hast dich mit dem auseinandergesetzt, eben ein Defekt im Hirn und du hast das mal angeschaut und gesagt, das ist nur ein kleiner Teil im Hirn, der dort nicht richtig funktioniert. Aber dabei ist ja das Hirn so etwas grossartig, man kann die Hälfte vom Hirn rausnehmen und dann geht es wieder. Warum nicht bei meinem Sohn?
1: Ja.
0: Da bist du in dieser Frage fast ein bisschen verzweifelt.
1: Ja... angestanden, ja. Verzweiflung ist nicht mein ja. Charakter von mir. Aber angestanden, warum ist das so, wenn die Wissenschaft, eben, man kann es, du hast gesagt, die Hälfte vom Hirn rausnehmen bei einem starken Epileptiker und das wird kompensiert. Und bei ihm ist es so ein erbsengroßes Teil, das nicht funktioniert. Wenn so nimmt das riesen Hirn nicht die Funktion ein, wo dort der Defekt ist. Und das sagt ja in meinem Buch auch meine Heldin, oder? Die Heldin stellt ja nur die Fragen, die ich habe. Und kein Wissenschaftler kann mir das beantworten.
0: Aber gleich, du gehst ja genau auf den Punkt in deinem Buch. Nämlich, dass man mit Computer, mit Technologie Sachen im Hirn kann korrigieren.
1: Ja.
0: Fehler rausholen, da ist also, muss man noch sagen, da ist ein grosser Wissenschaftler, der ist in einer Art Koma, der kann nur noch die Augenlider bewegen, so wie man es im Film mal gesehen hat vom Julian Schnabel, Schmetterling und Taucherglocke. Und dann versucht man eine Art Kommunikation aufzubauen und dann geht das immer weiter und am Schluss ist eine echte Kommunikation da. Und man hat das Gefühl, Technologie schafft das, dass auch bei allergrössten Behinderung dann der Mensch wieder funktionsfähig könnte werden. Und ich habe das Gefühl, da hast du eigentlich eine Spur aufzeigen, wie es auch bei ihm so könnte mal passieren.
1: Ups, ja, eben, man kann fehlende Gleitmassen ersetzen, man kann ins Auge einen Chip einsetzen und blinde sehend machen, das ist kein Science-Fiction, ich kenne jemanden, der das hat, man kann ein Cochlea-Implantat machen für Leute, die nicht hören, aber das, dass man jetzt das von meinem Sohn korrigieren kann, da ist die Wissenschaft noch sehr, sehr, sehr, sehr weit weg, weil sie wissen ja gar nicht, was eigentlich passiert, oder? Aber vielleicht...
0: Aber wenn man jetzt redet über künstliche Intelligenz, oder? Da wird ja gesagt, man geht jetzt dahin, dass man dann zum Beispiel gewisse Chips implantiert und dass dann die Hirnfunktion auf eine ganz andere Ebene kommen könnte. Wie steht man denn jetzt da im Moment?
1: Also es gibt Hirnschrittmacher für Parkinson-Leute. Erste ganz kleine Anfänge sind gemacht, aber dass man da Menschen künstliche Intelligenz einbaut, er wäre ja dann auch nicht sich, oder?
0: Also aber das ist offenbar das Ziel von gewissen Leuten, die da an dem arbeiten, oder nicht? Oder also, vielleicht sogar, man kann sagen, es ist ein Ziel, kann andere sagen, es ist eine Gefahr.
1: Ja, also ich habe jetzt noch nie jemanden gehört, der sagt, das ist mein Ziel. Die sind so weit davon entwegt. Die Wissenschaftler sind nicht so vermessen, dass sie sagen, das ist das Ziel. Die sind jetzt schon mal froh, wenn sie können, eine Handprothese am Nervensystem anschliessen, dass die Hand auf und zu geht. Aber ja, vielleicht passiert es einmal. Ja.
0: Also, aber das ist das, was dich interessiert. Und da bist du voll an der Forschung dran. Du hast das Gefühl, die Forschung ist erst am Anfang. Und du beschreibst ja, dass Uni Zürich, die da weltweit in deinem Buch soll führend sein, ist das in der Realität auch der Fall?
1: Also in der Realität ist die Schweiz in vielen Bereichen führend. Und ich habe natürlich verschiedene Sachen zusammengenommen, auch verschiedene Personen, reale Forscher, in einer Person vermengt. Und da sind es Forschungen aus der ETH Lausanne, von der ETH Zürich, von der Uni Zürich, vom Ausland. Ich habe das alles ein bisschen kompiliert, damit es dichter ist. Aber die Neurowissenschaftler in der Schweiz sind weltweit Spitze.
0: Hey, aber wenn du sagst, oder hast irgendein Zitat gemacht, ich habe zum Teil mit Tränen in den Augen das geschrieben. Das heisst, du hast an deinen Sohn gedacht, wo du das geschrieben hast, Oder das?
1: Total.
0: Oder? Ja. Und hast du das Gefühl gehabt, wenn ich das so richtig schreibe, in die Richtung, vielleicht kommt es dann noch gut aus. Es kommt dann aber in deinem Buch nicht so wahnsinnig gut aus.
1: Ja, das wollen wir jetzt nicht vorwegnehmen.
0: Kein Spoiler.
1: Kein Spoiler.
0: Aber es ist ein Krimi. Es ist ein spannender Krimi. Es ist nicht etwas, wo man muss da grosse Vorbildung haben, wo man das Gefühl hat, es ist wissenschaftliche Terminologie. Überhaupt nicht. Sondern es ist wirklich ein Krimi. Aber das hast du dort versucht, irgendwie, fast ein bisschen, indem du das schreibst, das ein bisschen zu befördern, dass dann vielleicht dein Sohn da von dem Ganzen könnte auch noch mal profitieren.
1: Ja, er wird nicht. Er ist die nächsten Generationen, oder? Also meistens sind die Patienten von heute profitieren nicht von den Versuchen von heute, das sind die nächsten Generationen. Aber natürlich glaube ich, dass dann einiges wird gehen. Ja.
0: Also das Buch hat eine sehr spezielle Form. Es sind eigentlich vier Bücher, die je einen Titel haben von einer Person. Und die Hauptperson, die Ich-Person, ist eine Frau. Und dann ich dachte, wie kommt jetzt der Glocke dazu, eine Frau zu beschreiben, wie sie denkt, wie sie sich ausdrückt, wie sie sich behaltet, wie sie denkt, wie sie mit Menschen umgeht. Ist das irgendwie eine Spielerei gewesen oder mehr?
1: Also, das Buch ist jetzt die dritte Version und ich habe das Buch wirklich dreimal geschrieben. Und ich habe 9 Jahre daran gearbeitet.
0: 9 Jahre?
1: 9 Jahre, ja. Also ich meine, du schreibst das Buch im halben Jahr, ich weiss.
0: Ja, aber eben. Nicht Literatur, ich mache nur Journalismus.
1: Ja. Also ich habe 9 Jahre daran gearbeitet, aber natürlich nicht 9 Nettojahre. Oder?
0: Klar.
1: Immer wieder. Und dann war das Buch irgendwann fertig gewesen, sehr linear. Der Professor war noch mehr die Hauptfigur gewesen und die Tina war mehr die zweite Hauptfigur gewesen. Und irgendwann hat meine Frau gesagt, du, ich würde da jetzt aufhören lesen. Und das ist natürlich ein Hammer. Und dann habe ich es
0: eben, deine erste Leserin ist deine Frau.
1: Ist meine Frau.
0: Härteste Kritikerin kenne ich auch. Wenn sie das Ende von mir anschaut und sagt, oh, jetzt bin ich müde, habe ich das Gefühl, oh mein Gott, und schlafen gehen. Gut, die Sendung ist ein bisschen spät. Aber gleich, das ist natürlich fast das Todesurteil. Ja.
1: Und dann habe ich es überarbeiten. Und dann sind wir zusammen mit meinem Agent, wo mich auch gut coacht, auf die Idee gekommen, dass man das Ganze verschneidet, zumindest in der Geschichte anfangen, nicht linear, und mit dieser Frau als Hauptperson. Und plötzlich habe ich gemerkt, wie interessant das Ich ist, die Ich-Ebene. Weil,
0: aber ich als Frau, eben.
1: Ja, gut. Ich kenne auch peinliche Bücher von Männern, die ich als Frau schreibe. Mhm. Wenn sie irgendwie über Menstruationsbeschwerden schreiben, du alte Geil, das kannst du wahrscheinlich nicht beschreiben. Mhm. Aber Tina ist eine Kompilation von meiner Frau mit ihrer Empathie und von mir mit meinen nüchternen Fragen. Und da habe ich das Gefühl gehabt, die beiden Wesen kenne ich sehr gut. Und Tina stellt Fragen oder ist frech. Ich bin leider nie frech in der Wirklichkeit.
0: Also, du schreibst einen Roman. Es ist, glaube ich, schon der dritte Roman.
1: Ja, das ist so.
0: Oder? Und jetzt eben sehr lange an dem geschrieben. Jetzt von dem kann man eigentlich nicht leben, oder? Aufwand und Ertrag, wenn ich gehört 9 Jahre, vielleicht nicht Fulltime, aber gleich. Das Missverhältnis ist ja grotesk, oder? Zwischen Aufwand und Ertrag.
1: Völlig grotesk. Also,
0: und warum machst du
1: es? Ich kann sagen, ich komme pro Buch um Franken 50 über, oder?
0: Und wie viel hast du verkauft das letzte Mal?
1: 12'000
0: von der Das ist noch viel.
1: Das ist sehr viel
0: aber
1: für die Schweiz,
0: ja. Gut, und das letzte Mal war 2008. Mhm. In der Zwischenzeit werden halb so viele Bücher verkauft. Also rechnen. Mhm. Nein, lieber nicht.
1: Nein, über die Wirtschaftlichkeit müssen wir uns gar keine Gedanken machen.
0: Aber das machst du einfach, weil du Spass daran hast, weil das ein Anliegen ist, oder
1: Sucht.
0: Eine Sucht.
1: Klar, keine Ahnung.
0: Also sonst keine andere Sucht?
1: Also da Sucht, also Nikotin, Alkohol, LSD oder was ist so, habe ich keine Sucht.
0: Nein. Nie, bist also nicht sonst suchtfrei. Eben, meine Frau sagt auch, du bist auch nicht suchtfrei, du bist suchtfrei in Sachen Arbeit.
1: Ich genau auch.
0: Das ist schlimm.
1: Genau auch.
0: Machen wir Musik, zwischendurch, der erste Titel.
1: Jetzt kommt von hinten und von vorn, Bühnenhuber, entschuldige mich, wenn ich das nicht so richtig bandage ausspreche, Bade Dochsner, ich liebe die Bühne als Texter enorm.

0: Bei mir ist der Beat Glocker, Wissenschaftsjournalist, der das Buch geschrieben hat, «Zweimal tot». Du hast gesagt, du bist Atheist. Wenn man Wissenschaftler ist, wird man dann auch Atheist? Einfach, weil man Grundlagen weiss oder erkennt, wie die Welt erschaffen worden ist?
1: Ich glaube nicht, dass es zwingend ist. Ich kenne Physiker, die am Urknall herumforschen und trotzdem gläubige Menschen sind. Aber bei mir ist es...
0: Aber wie geht das, wenn man an Urknall glaubt und dann an die Bibel, wo Adam und Eva im Paradies sind und irgendein Äpfel da eine Rolle spielt?
1: Nein, die tun das natürlich nicht so wörtlich auslegen. Oder? Also sie glauben an die Spiritualität und dass es noch etwas mehr gibt. Aber sicher glaubt kein Wissenschaftler, dass es jemanden gibt, der die Welt lenkt. Da müsste jemand sein, der einen Plan hat. Und wir wissen, dass Chaos auch nicht die Welt lenkt. Oder?
0: Und du zahlst trotzdem Kirchensteuer als Atheist. Tu mir das erklären. Was ist das? Hast du einfach den Mut nicht? Oder ist das irgendwie Konformität, die du da gegenüber der Gesellschaft noch irgendwie willst manifestieren?
1: Ja, es ist eine Kombination. Also mein Schwiegervater war Pfarrer.
0: Okay, dann ist alles klar.
1: Wir haben nicht in der Kirche geheiratet und das war schon ein riesen Tabubruch. Und dann habe ich das eben einfach nie antun wollen, dass ich aus der Kirche austrete. Jetzt kannst du sagen, ja, Glocker, nimm doch keine Rücksicht. Tina wäre sicher austreten, meine Heldin.
0: Du möchtest mehr sein wie sie?
1: Ich?
0: Mehr Mut haben?
1: Ja.
0: Hast du das Gefühl, du solltest sollen im Leben noch etwas mutiger, noch etwas extremer, noch konsequenter sein?
1: Wahrscheinlich ist es das. Wobei, wenn ich Leute frage, sage die, hey, Logo, du bist sowas für konsequent.
0: Genau. Aber, im Vergleich zu anderen.
1: Ja, im Vergleich
0: oder
1: zu anderen.
0: Oder du hast einen Job gehabt mit Pensionsberechtigung beim Schweizer Fernsehen und hast irgendwann mal gesagt, tschüss. Und was hast du dann gemacht?
1: Das Gleiche wie du. Selbstständiges Medienunterthemen aufgebaut.
0: Ist einfach aber du hast kein Radio gehabt. Was hast du genau aufgebaut?
1: Ja, wir haben jetzt eine Firma, eine Agentur für Wissenschaftsjournalismus und im Moment kämpfen wir darum, unsere Plattform Higgs gross zu machen, wo wir einfach Wissen für alle ist unser Claim. Oder?
0: Aber jetzt ist ja eine Zeit, wo die Redaktionen kein Geld haben, also wo immer weniger Geld rum ist, der Medienjournalismus ist am Boden, der Wissenschaftsjournalismus gibt es vielleicht noch bei der NZZ, Tagi und SRG. Und da kommst du und sagst, als Freie, wobei die freien Journalisten, die sind die Ärmsten im ganzen Umzug, aber ich biete jetzt das an.
1: Das ist crazy, gell?
0: Total
1: crazy.
0: Und schreibt noch Bücher, die dann nichts einbringen.
1: Ja,
0: und so.
1: Ja.
0: Wie macht der das? Der Glock, was ist das für? Ist doch ein extremer Typ.
1: Ja, ich glaube, ich bin...
0: Oder bist du einfach illusionsmässig in das reingesteuert? Hast du gemeint, eben, ich bin der Glocker, ich habe einen Namen, es hat einen Marktlocker und das funktioniert?
1: Also, ich habe geglaubt, es ging schneller. Dass man das Ding Higgs auffahren. Und er hat jetzt durch die Politik ausgeblendet und die institutionellen Abläufe. Aber ich glaube immer noch, dass es kommt und wir sind wirklich auf allen Ebenen am Kämpfen, Lobbyieren, überzeugen.
0: Am Kämpfen heisst, es hat Probleme.
1: Es hat Probleme.
0: Wir können keine Einnahmen oder nicht mehr so viele Einnahmen. Ja. Wir haben Anschubfinanzierung von dieser Stiftung. Die ist aber ausgelaufen Ende Jahr.
1: Also läuft aus Ende 19, ja.
0: Läuft aus.
1: Fürs 20
0: und wir brauchen 2 Millionen. Ja. Und jetzt musst du am Geld nachrennen.
1: Ja, so ist es so, ja.
0: Das ist eigentlich nicht das, was du hast wollen machen. Du hast wollen Wissenschaftsjournalismus verbreiten.
1: Ja, aber ich habe gute Leute, die coolen Wissenschaftsjournalismus machen, auf eine frische Art, auf eine überraschende Art, total divers. Und jetzt haben wir einfach gesagt, ja, der Glocker ist jetzt, sein Gesicht und sein Name ist ein Brand, jetzt soll der ja rennen.
0: Aber das zieht dann langfristig nicht, oder? Eigentlich lange nicht.
1: Nein.
0: Ich habe bei niemandem gelangen.
1: Ja, aus dem Schawitz.
0: Nein, er muss immer selber einen Sender gründen. Und
1: ja,
0: so.
1: Ja. Eben, ich habe meine eigene Online-Plattform gegründet und ich bin immer noch optimistisch und meine Leute sind auch optimistisch.
0: Aber was ist genau Higgs? Was machen die? Also Higgs muss man noch den Namen erklären. Da braucht man einen gewissen wissenschaftlichen Background. Das ist nämlich...
1: Higgs ist der Name von Peter Higgs. Der hat das im Moment da in den kleinsten Teilen entdeckt, das Higgs-Boson. Das ist kleiner als ein Elektron, kleiner als ein Quark. Und vermittelt eigentlich das Higgs-Feld vermittelt so etwas wie die Anziehungskraft. Also sehr, sehr, sehr rudimentär.
0: Eben, aber ist das jetzt ein guter Name?
1: Es ist ein super Name.
0: Der Elon Musk hat sich seine Automarke Tesla benannt nach einem grossen Wissenschaftler, der doch einen gewissen Bekanntheitsgrad hatte. Hätte man können nachvollziehen, aber bei Higgs ist es ein bisschen schwieriger.
1: Nein, es ist viel besser, weil Tesla ist schon lange tot, der Einstein ist schon lange tot, Schweizer Fernsehen, Newton ist schon lange tot, Galileo ist schon lange tot und wir sind das einzige Wissenschaftsmagazin, wo den Namen von einem lebenden Physiker haben.
0: Aber richtig gross wird man doch erst, wenn man tot ist.
1: Ja, ich hoffe es nicht.
0: Also Newton ist nicht kleiner geworden, seit er tot ist.
1: Das stimmt.
0: Und Einstein auch nicht.
1: Wir haben einfach keinen toten Mann wollen als Name. Und das Kind findet Higgs eben auch sehr lustig.
0: Und der Herr Higgs findet es auch lustig?
1: Der Herr Higgs, wir haben ihm zum 80. Geburtstag gratuliert, aber er hat nicht reagiert.
0: Gut, also die Chance, dass er dann auch in die Sphäre kommt wie die anderen, die ist relativ groß. Ja. Aber was machen wir ganz genau?
1: Also wir sind einmal, im Kern sind wir eine Online-Plattform, wo Wissenschaftsjournalismus nach allen Regeln der Kunst betreibt. Aber wir sind eben viel mehr und das ist das Neue. Wir sind ein Verteilsystem, wir geben unsere Inhalte geben wir an Medien, die sich kein Wissenschaftsjournalismus leisten können. Und jetzt Achtung, festheben, gratis. Wir geben ihnen das gratis. Mhm. Weil wenn ich einen Blick frage, zahlst du mir etwas für Wissenschaftsjournalismus, sagt er, nein, kann ich mir nicht. Radio 1 zahlt mich ja nicht für Wissenschaftsjournalismus.
0: Aber können wir mal darüber reden?
1: Ja, wir haben ja 2007 schon mal gemailt.
0: Aha, 2007.
1: Ja.
0: Sag mal. Hallo, wir haben erst 2008 angefangen.
1: Eben, ich habe dich kontaktiert, bevor du losgelassen hast. Und dann hat sie dann der Dani Ambühler eine Zeit lang etwas gemacht. Gut. Aber anyway, es gibt kein Geld, also gebe ich es gratis. Ich gehe nicht verhandeln über das Bett.
0: Ich habe nur gelesen, du hast zum Beispiel am Zürcher Oberländer eine Seite pro Jahr, also jede Woche ein ganzes Jahr lang angeboten. Mhm. Voll gelayoutet alles für 4'500 Franken und die haben gesagt, das können wir nicht zahlen.
1: So ist es, ja.
0: Das ist ja pitoyable, oder?
1: Das ist es, ja. Es ist pitoyable. Aber jetzt bieten wir es am Zürcher Oberland, am Freiburger Nachricht, am Bieler Tagblatt, der Südostschweiz.
0: Und die nehmen das?
1: Die nehmen das alle. Mit Handkuss.
0: Ja klar, weil es kostet nichts.
1: Und es ist Qualität.
0: Mhm. Aber wird es auch gelesen?
1: Ja gut, was in der Zeitung gelesen wird, wissen wir nicht. Wir sehen Online-Zugriffe, wir sehen, was auf dem Facebook läuft.
0: Wie sind die Online-Zugriffe?
1: Die Zahlen mache ich es wieder Republik, wir geben die noch nicht bekannt.
0: Also immer die, die nicht bekannt geben, wissen wir.
1: Wachsend.
0: Haben also noch Potenzial gegen oben.
1: Luft nach oben, ja.
0: Genau. Aber ihr seid ja zum Beispiel in 20 Minuten gewesen, der grössten Zeitung, und das ist ausgelaufen. Warum?
1: Weil, also wir haben 7 Jahre haben wir 20 Minuten das Wissen gemacht. Und dann irgendwann hat die Stiftung, die uns fördert, gesagt, ja, aber jetzt können die Medien mal sich beteiligen an den Kosten. Und die Medien hat nicht wollen. Und dann haben wir gesagt, ja gut, jetzt haben wir 7 Jahre gehabt, jetzt dürfen andere in Genuss kommen. Und dann haben wir gewechselt. Ja.
0: Aber das ist ja doch eigentlich eine grosse Plattform gewesen. Eure Idee ist ja, möglichst grosse Breitenwirkung zu haben.
1: Ja.
0: Und das ist... Zürcher Oberländer weniger wahrscheinlich gewährleistet als bei 20 Minuten.
1: Ja, aber wir haben jetzt Now und wir haben Blick Online und wir haben bald, jetzt musst du dich festheben, Roger, bald Blocher Medien. Und
0: ich habe es befürchtet.
1: Ja, aber ich gebe es allen, oder? Weil alle haben das Anrecht auf rationale, nüchterne Informationen.
0: Aber
1: oder?
0: Wenn ihr jetzt den Blocher Medien, so, kommen wir mal ein bisschen zum Thema. Mhm. Sagt, der Klimawandel ist eine ernste Sache, ist von den Menschen verursacht zu 95%. Meinst du, das drücken die ab?
1: Yes, man.
0: Das glaube ich nicht.
1: Ja.
0: Hast du es schon versucht?
1: Ja, es fängt jetzt gerade an. Es fängt jetzt gerade an.
0: Aber die SVD
1: lügt
0: ja. Ja, die lügen ja das, oder? Mhm. Weil sie sagen, wir müssen ja anders sein als alle anderen. Und wenn wir das Gleiche sagen wie die anderen, dann sind wir nicht die mit dem Alleinstellungsmerkmal. Und wir müssen ja den Klimawandel möglichst wenig im Vordergrund schieben, weil wir müssen ja über ganz viel Wichtiges reden, wie das Rahmenabkommen, oder? Mhm. Und jetzt willst du denen da irgendwie reinpfuschen.
1: Ich pfusche nicht rein. Ich schenke eine verlässliche Information. Und wir haben jetzt Abkommen getroffen. Tagblatt von der Stadt Zürich sind wir bereits. Und bei den anderen Titeln, Winterthurer Zeitung, sind wir auch schon drin. Und die nehmen es. Ja.
0: Aber wenn ihr sagt, verlässliche Information, was habt ihr da für Regeln? Weil sehr oft, wenn ja interessierte Kreise, wenn, also vor allem die Industrie natürlich, Pharmaindustrie, andere, Erdölindustrie etc., dass ihre Sachen reinkommen, nehmen die von denen Geld?
1: Also wir haben jetzt eine Stiftung gegründet. Wir nehmen direkt kein Geld.
0: Nee. Und die Stiftung?
1: Die Stiftung hat das Ziel, Geld für den Wissenschaftsjournalismus generell in der Schweiz, also auch freischaffen, die könnten profitieren, Geld sammeln. Und wenn dort das Geld gemischt ist, von verschiedenen Interessen, dann sind die Interessen wieder neutralisiert.
0: Nein, das ist falsch.
1: Ist es falsch?
0: Ja, das ist also illusorisch, das ist idealisiert. Natürlich wollen die Geld geben, wollen natürlich Einfluss haben. Direkt oder indirekt. Mhm. Und das hat man genau gemerkt in dieser ganzen Klimawandeldiskussion. Das ist ja bis in die Universitäten gegangen, wo man Wissenschaftler angehört hat. Das weiss keiner besser als du selber, oder? Mhm.
1: Also wenn jetzt jemand aussteigt aus dem Finanzierungsmodell, will mir nicht so schreiben wie er, dann soll er aussteigen. Ist
0: ja.
1: Okay.
0: Ja gut, also das ist aber eine Defensive. Du müsstest von Anfang an schauen, dass er nicht Einfluss nehmen kann. Ist es einfach der Not geschuldet, weil einfach der Kohle nicht da ist?
1: Man kann sagen ja, aber was ich nein sage, wir sind deswegen nicht beeinflusst. Weil es geht in die Stiftung, oder? Und es geht nicht auf Hicks und nicht in meine Redaktion und erst recht nicht in meine Tasche. Und die Stiftung hat einen Stiftungsrat, die Stiftung steht unter der eigenössischen Stiftungsaufsicht.
0: Das sind ja subtile Sachen, die Einflussnahme, ist ja ganz klar, oder? Mhm. Jetzt bist du ein bisschen, was soll ich sagen? Ein bisschen defensiv.
1: Überhaupt nicht. Ich stehe mit total gutem Gewissen da. Es passiert nicht. Das ist eine theoretisch mögliche Gefahr. Und bis jetzt ist es einfach noch nie passiert. Seit 2010 arbeite ich mit Stiftungsgeldern. Es ist noch nie passiert.
0: Also, im Moment haben wir ja Diskussion vor allem um den Klimawandel oder Klimakrisen. Also Wissenschaft, Klima- und Umweltwissenschaft viel aktueller denn je zuvor. Es bestimmt die ganze Politik. Und jetzt ist die Frage, wie wird das umgesetzt in den Medien? Reden wir doch über das. Nächster Musiktitel, was machen wir?
1: Der nächste Musiktitel ist ein Stück von der Shakira, aber ein bisschen anders, als man Shakira heute kennt. Es ist ein Stück, das sie gespielt hat, wo sie noch nicht blond war und vor sie Laundry Service rausgegeben hat, also noch nicht gewaschen war, wo sie wirklich südamerikanische Musik gemacht hat.
0: Und du bist ja mal in Zentralamerika gewesen.
1: Wir haben das 3 Jahre dort gelebt.
0: Wo denn?
1: Ja. In Costa Rica.
0: Klar, ich habe in Guatemala gelebt. Haben wir doch noch irgendwie dort auch noch mal. Also SCG, Guatemala, Costa Rica, Shakira.

0: Mit ich, mit dir, Beat Glockenbümmer, jetzt über den Wissenschaftsjournalismus in der heutigen Zeit reden. Weil alle sagen, oder ein grosser Teil der Bevölkerung, man muss etwas machen in Sachen Klimawandel. Und jetzt wäre eigentlich ganz wichtig, dass man Unterlagen hat, Fakten hat, um herauszufinden, was es braucht und in welche Richtung das sollte gehen. Liefert ihr das?
1: Absolut, ja. Wir sind nicht die Einzigen. Jetzt hat gerade SRF oder ein Watson hat sogar irgendwie macht 25 Tipps, weiss, Magazin, wie man die Welt
0: ja, rettet. Ja, aber das ist die 70 Tipps, das ist ja, so extrem gewesen, ja. Dass du am Schluss das Gefühl gehabt hast, du kannst also nur im Bett liegen bleiben. Aber ja. Wahrscheinlich ist das noch Umwelt. Ja. Also eigentlich das umweltfreundlichste laut Magazin ist Sterben, oder?
1: Ja, das ist so, ja.
0: So kann es ja nicht sein.
1: Nein, so kann es nicht sein.
0: Aber also gut, was bietet ihr an?
1: Ja, also wir bieten Fakten an, um mal zu unterscheiden. Haben die Recht, die sagen, es ist nichts mit dem Klimawandel oder es ist etwas? Und dann kommen die Leute nach Podien zu mir und sagen, das CO2 in der Luft war auch schon mal höher gewesen. Dann sage ich, ja, das stimmt. Wissen Sie, wann? Vor 125'000 Jahren. Ist das relevant? Wissen Sie, wenn der Homo sapiens entstanden ist? Vor 100'000, vielleicht auch vor 200'000 Jahren, ist nicht so relevant. Aber der Homo sapiens hat noch nie so viel CO2 in der Atmosphäre gehabt wie heute. Also wenn die SVP sagt, der CO2-Gehalt ist schon höher gewesen, hat sie recht, aber es ist irrelevant.
0: Und warum ist er dort höher gewesen? Vor 125'000 Jahren?
1: Jetzt hast du mich auf den falschen Fuß

0: Ups, wir haben Sonnen und Vulkane und Schwankungen in der Erdumlaufbahn und pipapo, alles einberechnet, dann gibt es eine mögliche Tendenz, aber die geht sogar zurück. Dabei geht es jetzt heute auf. Oder?
1: Gut, und warum wird man jetzt eben, wenn du jetzt das kannst anbieten und vielleicht ein bisschen eine Art USP hast, etwas, was andere nicht können anbieten können, weil du mehr eben Fachwissen hast, warum kommt man da nicht mehr irgendwie vor, sondern eben muss den Leuten noch gratis anbieten, was ja eigentlich peinlich ist?
0: Also der Alan Gore hat ja seinen Film «An Unconvenient Truth» genannt, oder? Eine unangenehme Wahrheit.
1: Aber er hat ihn können gut verkaufen.
0: Ja, ist ein guter Marketingmensch.
1: Ist auch noch ein bisschen bekannter gewesen als der Beat Glocker weltweit.
0: Ich habe das Zeug zum Guru nicht.
1: Nein,
0: das fehlt.
1: Aber willst du gern?
0: Ja, klar.
1: Wenn alle?
0: Nein. Also, es ist eine unangenehme, Wahrheit. Mhm. Oder? Und die Leute sind lieber gegen Gentechnik oder gegen Nanotechnik oder gegen Handystrahlen, weil da müssen sie nichts machen, da müssen sie ein anderes Problem lösen. Aber wenn man gegen den Klimawandel ist, müssen wir eben selber etwas machen.
1: Aber sagen wir mal, die Klimadiskussion, wie wird die beeinflusst durch andere Sachen? Eben, jetzt hat man Masern beispielsweise wieder. Und in gewissen Kreisen, anthroposophischen Kreisen, glaube ich, ist man gegen Impfen. So. Hat das einen Zusammenhang, diese ganzen Diskussionen?
0: Ich glaube, es hat einen Zusammenhang mit der Skepsis gegenüber wissenschaftlichen oder generell Autoritäten. Mhm. Wir lassen uns doch nicht vorschreiben, komma das. Oder? Und dann, ich finde, Skepsis ist gut. Also man muss immer alles in Frage stellen. Aber wenn man dann gegen offensichtliche Belege impfen, es ist 100% klar, dass Impfen einem schützt. Und daneben daran auch schützt, oder? Der Herdenschutz. Und wie man dann noch sagen kann, ja, aber ich impfe nicht, das ist fahrlässig. Einer, der ungeimpft bei einer Grippewelle ins Tram einsteigt, ist wie einer, der mit einer entsicherten Schrotflinte ins Tram einsteigt.
1: Aber es gibt ja Leute, eben, inklusive dem amerikanischen Präsidenten, den wir den Namen jetzt nicht erwähnen wollen, der sagt, Autismus ist unter anderem, eben bei deinem Thema, ausgelöst durch Impfungen.
0: Das ist völliger Unsinn. Das ist eine Studie, 1998, von Andrew Wakefield publiziert. Die müssen zurückgezogen werden, weil sie schlecht gemacht war. Er hatte, ich weiss es nicht mehr, 23 oder 27 oder egal, ganz eine kleine Anzahl Probanden gehabt. Und bei der Rekrutierung von diesen Probanden hat ihm die Selbsthilfeorganisation von Autismus betroffenen Eltern geholfen. Ja, überlegen. Hat es jetzt in diesen Probanden mehr Autisten oder nicht?
1: Ja.
0: Es ist hinlänglich bewiesen, es ist null Zusammenhang. Und die ist 1998 zurückgezogen worden. Der Wakefield ist ausgeschlossen worden von der englischen Ärztegesellschaft. Er hat Berufsverbot in England. Und gleich gibt es Leute, die sagen, der hat recht.
1: Und eben solche, die sagen, jetzt ist Genmais. Man will das nicht, die Genveränderung, da hast du dich ja sehr stark auch mit dem auseinandergesetzt, auch in deinen Büchern und so. Was ist da deine Position?
0: Es gibt kein Hinweis, dass gentechnisch veränderte Pflanzen eine Gefahr für Mensch, Tier oder Umwelt ist. Ob man sie dann will essen, weil ein Grosskonzern sie produziert, das ist eine andere Frage. Aber ich schaue es jetzt auf der rationalen Ebene an. Ist es eine Gefahr für die Umwelt?
1: Mhm.
0: Nein, ist keine Gefahr.
1: Und umgekehrt muss man ja sagen, durch die genveränderten Weizen-Sachen hat man können Indien ernähren. Also Indien wäre ja verhungert, also hunderte von Millionen, wenn dort nicht die grüne Revolution gekommen wäre.
0: Ja, sie sind genetisch verändert, aber nicht gentechnisch.
1: Aha, gut.
0: Da ist halt, eine Zucht ist auch eine Genveränderung. Oder? Die Leute wissen nicht, dass das Brot, das sie im Bioladen kaufen, mit Weizen hergestellt ist, wo ein Mehrfaches vom normalen Chromosomensatz drin hat. Und wie hat man das gemacht? Mit Bestrahlung, mit radioaktiver Strahlung oder mit krebsauslösenden Medikamenten, Kolchizin. Und mit diesen brutalen Methoden hat man irgendwelche Krüppel erzeugt, die dann einen zufälligerweise mehr Ertrag hat. Und das kann heute im Bioweizen sein.
1: Mhm.
0: Ist eigentlich auch hurenabsurd, oder?
1: Also, aber kann man sagen, dass die Technikfindlichkeit auf verschiedenen Orten, wir haben jetzt ein paar ausgeleuchtet, dass die jetzt auch durchschlägt bei dieser ganzen Klimadiskussion?
0: Ja, das glaube ich. Also, oder Autoritätsskepsis, oder?
1: Mhm.
0: Weil die Leute, sie vertrauen die am Flugzeug. Also wenn sie technikfindlich wären oder technikskeptisch, würden sie ja nicht in das Flugzeug hineinsteigen, weil was ist das Risiko? Das kann runterfallen, oder?
1: Ja.
0: Es geht zwar fast nie runter, aber sie vertrauen. Also einerseits vertraut man dieser Technik und andererseits misstraut man am kleinsten Pipifax. Das ist so eine totale Diskrepanz.
1: Wenn man jetzt hört, was die Jungen sagen, bis 2030 muss man irgendwie CO2-neutral sein, das scheint ein sehr steiles Ziel zu sein, wird man wahrscheinlich nicht erreichen. Aber findest du, es muss in die Richtung gehen.
0: Absolut, absolut. Man muss eine Beforderung immer steil fordern,

0: damit man etwas mittels erreicht. Das ist
1: und wird das passieren jetzt politisch? Oder ist jetzt das ein bisschen, eben man hört jetzt fast immer wieder wahltaktisch. Was bringt uns etwas? Der FDP bringt es offenbar etwas, der SVP bringt es nicht. Die Grünen haben das in der DNA rein. Aber das ist ja nicht irgendwie, was soll ich, Basis von der wissenschaftlichen Erkenntnis, sondern es ist einfach Wahltaktik.
0: Ja gut, das ist Politik und keine Wissenschaft. Oder? Politik schaut halt, was will das Volk, und dann macht es das. Oder? Wenn jetzt das Volk Klimaschutz will, dann schwenkt jetzt auch eine Partei, die bis jetzt noch nicht auf Klimaschutz war, auf Klimaschutz um.
1: Aber warum hat jetzt die Greta Thunberg so viel mehr Erfolg gehabt, die Leute aufzurütteln als der Beat Glocker?
0: Weil sie, also ich meine, sie
1: Entschuldigung.
0: Ist, ja, natürlich, sie ist sehr...
1: Hätte ich sicher auch verwundert, dass da ein 16-jähriges Mädchen, das übrigens eben auch Asperger hat, also das ist so ein bisschen Vorstufe von Autismus, dass die das anbringt, was eben so geniale Leute wie du in 30 Jahren nicht angebracht haben.
0: Ich sage ja, ich habe das Zeug zum Guru nicht, oder? Und sie hat natürlich das Zeug eben mit ihrer autistischen Störung, mit ihrem herzigen Gesicht, mit einem Sommersprossen,
1: mit einem Zöpfchen.
0: Und
1: sie wirkt ja wie 12.
0: Ja, das ist ja gut. Also, ja, ich finde auch. Aber wenn sie das schafft, hey, Chapeau, oder? Ich finde, dann soll sie das machen.
1: Aber glaube ich, die Nachhaltigkeitsdiskussion nachhaltig?
0: Ich hoffe es. Also ich habe letztens in einem Kaffee ein Gespräch zwischen zwei jungen Männern belauscht, wo der eine erzählt hat, seine Freundin hätte in einer Klimademo mitgenommen und sei cool gewesen. Und 10 Minuten später hat er einem Kollegen erzählt, er ging jetzt für 3-4 Tage auf Ibiza, ich weiß nicht, mit dem Flüger. Also dann muss er sagen, nein, er hat etwas nicht begriffen. Oder? Aber...
1: Es war eben cool für die Freundin, aber nicht für ihn.
0: Ja, genau. Also ich hoffe, es wird sicher nicht bei allen Leuten etwas hängen bleiben, aber wenn es bei einigen etwas hängen bleibt, dann ist das gut. Und wenn eine Partei jetzt auf Klimaschutz umschwenkt, nur aus wahltaktischen Gründen, dann sage ich, gut, danke vielmals. Mir ist eigentlich gleich, warum sie umschwenken.
1: Ja? Also, Beat Glocker, du hast glaube ich etwas vor, nächste Woche, am 10. April.
0: 10. April, ja.
1: Oh, was ist das? Kannst du kurz erzählen?
0: Ein grosses Event. Wir tun in der Hochschulmedizin Zürich eigentlich die realen Hintergründe zu meinem Roman «Zweimal tot» vorstellen. Viele Leute glauben ja, was ich da beschreibe, sei Science Fiction.
1: Eben, also, was im Hirn, wie man das kann verändern kann, ja, mit Computer und so weiter.
0: Und einen Chip implantieren im Auge und ein Mensch sieht nachher mit einem Chip im Auge. Das ist ja schon ziemlich creepy.
1: Absolut.
0: Und ich werde so einen Patienten vorstellen, der das hat. Wir werden mit dem Professor Riener zeigen, wie ein Hirn kann Maschinen lenken, und wir werden mit einer wunderbaren Schauspielerin, mit Sibylle Mumenthaler, wird aus meinem Buch sehr ergreifend lesen, und ich freue mich extrem auf den Anlass, der ausverkauft ist.
1: Oh, das haben wir nicht einmal Werbung machen können.
0: Ist ausverkauft,
1: ja. Oh, dann musst du ihn halt wiederholen.
0: Wer weiß?
1: Das war der Beat Glocker. Danke vielmals noch. Letzter Musiktitel. Ich glaube, da ist ein Hinweis auf deine Stiftung, wo du Geld suchst.
0: Ja, so habe ich es nicht gedacht. Ja. Ich schließe den Kreis wieder zu meiner Jugend. Es geht um Pink Floyd. Der Titel Money, ja gut, Give Me Money, könnte man sagen. Aber interessant finde ich, es ist im 7/8-Takt gespielt. Aha. Und niemand weiss das.
1: Okay, das haben wir jetzt auch noch erfahren. Danke vielmals, das ist ein Doppelpunkt. Sein erster Doppelpunkt heute in einer Woche. Am Mikrofon verabschiedet sich der Roger Schawinski.